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1: Bad News für das Sternzeichen Skorpion. 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
1: Welche Berufsgruppen findet ihr besonders sexy? Darüber haben wir mit einigen von euch gesprochen und ganz vorne mit dabei sind nicht nur Handwerker, sondern auch Uniformberufsgruppen. Und bei Carolina geht es aber in eine ganz andere Richtung.
2: Es gibt so eine Sache, die krass underrated wird und ich finde es wirklich sehr, sehr attraktiv.
3: Okay.
2: Wenn Männer kochen können. Köche. Ich finde Köche, wenn ja so voll, so fein alles klein hackseln und so abschmecken und ich meine, Liebe geht durch den Magen. Ich finde, Köche finde ich schon nice.
1: Stehst du auf Steffen Hensler oder wieder?
2: Nein.

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1: 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Oh oh, meine Frau ist auch Skorpion. Carolina, aka Astrolina. Warum eigentlich?
2: Skorpione sind tatsächlich das meistgehasste Sternzeichen all over the place. Oh oh. Auf Instagram, auf TikTok, im echten Leben. Warum eigentlich?
1: Hassan aus Lichtenrade hat eine WhatsApp geschickt.
3: Oh ja, Skorpione sind sehr, sehr schlimm auf jeden Fall. Big Mo hat da recht, nur mit einer verheiratet. Auch wie er sagt, jede Aktion holt sie raus. Nach 5 Jahren holt sie sogar eine Aktion raus. Skorpione, Alter, werdet mal ein bisschen erwachsen und werdet mal ein bisschen netter, Alter.

0: Carolina Franz, die Biggie, die Big Mo hier und eigentlich Bock auf Freibier.
1: Hallo.
0: Jetzt haben wir euch gecatcht, oder?
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0: Boah, ist so geil. So viele Spätis machen mit und bei ganz vielen Spätis gibt es Freibier. Hallo erstmal, guten Morgen, Carolina Franz, die Big Mo hier für euch und schön, dass ihr auch mit am Start seid. Freibier, wo?
1: Okay, also ganz kurz einmal, ne? Also ihr habt auf dem Schirm, Deutschland spielt am Samstag zum zweiten Mal um 22 Uhr gegen die Elfenbeinküste.
0: 10-1 für Schland.
1: Vielleicht ein 10-1, ein knackiges 10-1. Ihr seht es auf jeden Fall da, wo ihr eh am liebsten feiert, nämlich auf der Straße vor den Spätis hier bei uns in der Mutterstadt und in der ganzen Kiss Nation.
3: Und das Geile ist, ich liebe es ja, beim Späti Fußball zu gucken, WM, EM, egal was, weil erstens die Dynamik einfach so geil ist, das ist sowieso euer Safe Space, ja. Da seid ihr eh am liebsten. Ihr seid Best Buddies mit den Besitzern, mit den Verkäufern und da entstehen Freundschaften. Entweder nur für den Abend oder nur für dieses Turnier. Aber plötzlich ist Jürgen 76 euer Best Buddy für diesen Abend. Oder irgendwelche 16-Jährigen, die da vorbeigelaufen sind und dann doch mit euch mitgefiebert haben und sowas. Ja. Das nimmt so eine geile Eigendynamik an und es ist so ein unvergesslicher Zeitraum für euch bei eurem Lieblingsspäti.
1: Yes, wir haben Certified Spätis, auch in eurem Kiez. Dafür haben wir eine interaktive Karte, die ist auf kissfm.de. Da klickt ihr einfach mal rauf und da checkt ihr mal, welcher Späti bietet denn Public Viewing an. Und wir haben natürlich noch ein kleines Goodie für euch. Mo hat es eventuell schon ganz subtil angesprochen.
0: Ganz beruhigt habe ich gesagt, Freibier! Ich hoffe, meine Kinder mit Bier!
1: Zum Beispiel in Schöneberg bei Enno Späti in der Lauenburger Straße. Nice. Da gibt's Bier für euch. Oder auch im Kiezladen Falkensteinstraße in Friedrichshain-Kreuzberg. Auch da gibt's Freibier für euch, wenn ihr das Codewort KISS sagt an der Kasse.
0: Eine Frage, steht es auch auf der interaktiven Karte drauf oder ist es quasi nur eine Info, die ihr jetzt von uns habt hier bei KISS?
1: Die interaktive Karte, da seht ihr die Spätis nochmal, aber wo es Freibier gibt, das hört ihr nur hier.
0: Also immer schön KISS hören und dann wisst ihr, wo es Freibier gibt. Aber ansonsten, welche Spätis machen so generell mit? Ne? Wir haben ja eine schöne Karte, da sind alle Spätis rauf und liebe Späti-Besitzer, wenn ihr auch mit auf die Karte wollt, entweder ihr meldet euch bei WhatsApp 030 20 19 17 17 oder kissfm.de klicken.
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0: Deutschland-Spiel gucken. Big Mouth Morning Show is on hier auf Kiss FM und das Wetter. Darüber kann sich keiner beschweren jetzt hier am Wochenende. Fangen wir erstmal an mit heute. Da kommt sehr viel Sonne um der Ecke. Berlin landet so mit Mitte 20 Grad, also 25 Grad. Hamburg knapp drunter. Und im Süden Deutschlands sind wir da so richtig sommerlich unterwegs mit 30 Grad. Ich will auch das hier haben in Berlin. Am Samstag geht das Ganze dann eigentlich genauso weiter. Sonne, warme Temperaturen und richtig schönes Draußensein-Chillen-Wetter. Und auch der Sonntag sieht wirklich richtig stabil aus. Also wirklich richtig geile Voraussetzungen für so ein richtig schönes Eiswochenende oder Grillwochenende oder einfach Spazierwochenende und einfach da rumhängen. Und wenn ihr übrigens in Zukunft noch mehr Infos haben wollt zu eurem Wohnort, zu eurer City, guckt mal, was wir da technisches Cooles für euch gebastelt haben in unserer Streaming-Welt. 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

0: Carolina Franzi, Biggity Biggity Big Mo hier. Und die WM, die ist ja voller Stars, aber ein Deutscher, der sein Gesicht gar nicht zeigen will, der wird immer mehr zum Liebling und bald auch zum Superstar.
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2: Vergesst Cristiano Ronaldo, Harry Kane oder auch den Torwart von Kap Verde.
0: Ja, wie der abgeht, ey.
2: Freddy L.A. 7 ist der Name der Stunde.
0: Sag mal nochmal was.
2: Wie? Freddy L.A. 7.
0: Okay.
2: Freddy ist ein Deutscher. Er ist mit zwei Kumpels zusammen in den USA. Sie machen eigentlich einen ganz normalen Roadtrip. Sie wollen ein paar WM-Spiele gucken. Sie haben ein extrem kleines Budget und nur einen Rucksack dabei. Und jetzt passiert Freddy einfach das ultimative Social-Media-Märchen gerade. Er hat angefangen, seine Reise in die USA zu dokumentieren. Zum Beispiel ein Taco Bell. Da hat er drunter geschrieben, das ist für mich das gelobte Land. Ein Walmart. Hat er dokumentiert auf Twitter. Oder er war nachts vor einer riesigen Tankstelle und hat geschrieben, oh mein Gott, das ist eine Tankstelle. Was ist hier los in Amerika drinne? Die Amerikaner, die feiern genau diesen Blick von außen unglaublich. Innerhalb weniger Tage ist Freddy von 11.000 auf über 600.000 Follower gewachsen.
0: 600.000 Follower und man kennt sein Gesicht nicht.
2: Nee, das verdeckt er immer mit einem Emoji. Große Medien wie Fox News, ESPN oder auch die Washington Post haben inzwischen über ihn berichtet und jetzt wird's noch verrückter. Natürlich kommen jetzt auch Stars und große Marken auf Freddy zu.
0: Ey.
2: Erstmal hat er in der Luxus-Suite in Houston spendiert von der NFL-Legende J.J. Watt übernachtet.
3: What?
2: So, dann war er an der Polizeidienststelle, da wurde er zum Barbecue eingeladen. Dann war er bei einem Baseballspiel, dann hat er den Bürgermeister von Houston getroffen. Dann durfte er bei der NASA die ISS anrufen.
3: Was?
2: Die internationale Raumstation durfte einfach mal durchcallen bei FaceTime.
3: Nach Hause telefoniert.
2: Dann hat er New Orleans Alligatoren gefunden. Dann hat er diverse Gouverneure schon getroffen. Dann wurde er VIP auf diverse Konzerte eingeladen. Ach so, und zwischendurch ist ja immer noch WM, ne? Also zwischendurch guckt er natürlich auch noch die Spiele. Das ist Freddys absolutes Märchen gerade. Die Gastfreundschaft der Amis zieht sich durch seine Timeline. Und ganz viele sind gespannt, wo geht er als nächstes hin? Was erlebt er als nächstes?
3: Er wird als nächstes irgendwie zum Essen bei den Kardashians eingeladen.
0: Nein,
3: oder so.
0: Das kann doch nicht sein, wirklich.
3: Die nehmen doch jeden Hype mit.
0: Also ich freue mich für Freddy, aber das klingt ein bisschen wie so ein Sommermärchen 2026. Alle Augen auf Freddy.
2: Alle Augen auf Freddy und man weiß ja nie, wie er aussieht. Das ist ja auch noch das Absurde an dieser ganzen Geschichte. Donald Trump hat sich noch nicht zu ihm gemeldet.
3: God bless.
2: Aber, wir sind ja auch erst am Anfang. Das zweite Deutschlandspiel steht ja erst noch an. Mal gucken, was Freddy als nächstes ausprobiert.
0: Wenn es was Neues gibt zu, wie heißt er nochmal, Freddy?
2: Freddy LA7, da könnt ihr ihn auch auf Twitter finden.
0: Wenn es was Neues zu diesem Freddy gibt, dann hört es natürlich hier im Up-to-Date-WM-Edition auf KISS FM.
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0: Yo, Kiss Nation, Freitag, fast langsam geht es Richtung Wochenende. Schön, dass ihr mit am Start seid hier bei Kiss FM. Kurzes Update für euch.
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2: Mit Michelle. Am Wochenende wird so richtig sommerlich warm. Über 30 Grad sind angesagt. Das ist der Anlass für den Sozialverband VDK im Redaktionsnetzwerk Deutschland, einen besseren Hitzeschutz für obdachlose Menschen zu fordern. Extreme Hitze könne genauso gefährlich sein wie extreme Kälte. Deswegen seien sichere, kühle Unterkünfte und öffentliche Trinkbrunnen wichtig. Außerdem sollte es Sonnencreme an öffentlichen Orten geben. Der Deutsche Wetterdienst hat für das Wochenende eine Hitzewarnung rausgegeben. Auch nachts wird es wohl nicht kälter werden als 20 Grad. Im Nordwesten und Westen kann es deswegen auch Gewitter geben. Die EU verlängert die Wirtschaftssanktionen gegen Russland und zwar zum ersten Mal nicht um 6, sondern um 12 Monate. Das haben die EU-Staats- und Regierungschefs beschlossen. Es war das erste Treffen, seitdem der ungarische Rechtsnationalist Orbán nicht mehr an der Macht ist. Er hatte solche Entscheidungen vorher blockiert. Neben der Ukraine war auch China ein Thema. Die EU will sich besser abstimmen, denn die Europäische Union wirft China vor, den eigenen Unternehmen mit Staatshilfen einen unfairen Vorteil auf dem Wirtschaftsmarkt zu verschaffen. An diesem Wochenende wird in Berlin wieder das Musikfestival Fête de la Musique gefeiert. Am Sonntag gibt es überall in der Stadt verteilt mehr als 300 Konzerte. Alle Musikrichtungen sind mit dabei, denn es geht dabei gerade darum, möglichst viele unterschiedliche Richtungen zu zeigen. Egal ob Chor, DJ oder Band. Und alle Konzerte sind kostenfrei. Und hier noch die Ergebnisse der Fußballweltmeisterschaft. Tschechien und Südafrika haben 1:1 unentschieden gespielt. Die Schweiz hat gegen Bosnien-Herzegowina mit 4:1 gewonnen. Kanada hat Katar mit 6:0 geschlagen. Und Mexiko hat mit 1:0 gegen Südkorea gewonnen.

0: So geht ihr mit Abweisung um, Kiss Nation. Das ist jetzt schon der stärkste Marketing-Move 2026.
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0: Carolina Franzi, Big Mo hier.
3: Hi.
0: Guten Morgen, Kiss Nation.
3: Well played, im wahrsten Sinne des Wortes. Jetzt gerade bei der FIFA-Weltmeisterschaft gibt es unterschiedliche Spielstätten. Ne? Zum Beispiel gibt es das Stadion in San Francisco. Und das ist eigentlich das Levi's Stadium. Levi's kennt ja die Jeansmarke.
0: Yeah,
3: ne?
0: Get a,
3: Levi Strauss, genau, Levi's. So, eigentlich wird das für American Football genutzt. Aber jetzt bei der FIFA sind sie halt nicht Partner und deswegen dürfen sie ihr fettes Logo nicht zeigen.
0: Das ist doch überall rangebrandet an dem Olympiastadion.
3: Es ist riesengroß, everywhere. Weil sie aber kein Partner sind, muss da irgendwas drüber. Also hat Levi's gesagt, okay, alles klar, dann hängen wir da jetzt so weiße Planen drüber, so weiße Tücher.
0: Das habe ich gesehen.
3: Die sind erstmal wahnsinnig auffällig, aber Levi's hat da nicht aufgehört, sondern sie haben auch noch den ultimativen Power-Move gebracht. Sie haben weiße Planen drüber gehangen und die Umrisse des sehr, sehr bekannten Firmenlogos, die sind halt weiterhin extrem gut zu erkennen.
0: Ja, es ist auch komisch, dass das sein darf.
3: Ja,
0: okay.
3: Für viele immer noch sehr gut erkennbar. Auf den Socials hat Levi's dann das Logo mit der weißen verdeckten Version geändert.
0: Also quasi das, was man an diesem Stadion da sieht,
3: genau,
0: sieht man jetzt auch als Logo.
3: Das ist jetzt das offizielle Logo
0: das
3: von Levi's.
0: Das ist so schlau!
3: Komplett iconic. Alleine das Reel, was das Logo im abgehängten Zustand dann zeigt, hat 70 Millionen Aufrufe an diesem Punkt. Und es haben auch riesengroße andere Firmen darunter geschrieben, zum Beispiel Walmart oder andere Großkonzerne, haben ihnen gratuliert zu dieser unglaublich gelungenen Aktion.
0: Das ist richtig geil. Wirklich, daran solltet ihr euch ein Beispiel nehmen. Abweisung, nicht traurig sein, sondern aus dieser Energie irgendwas machen und das halt in irgendwas Schlaues verwandeln. Also richtig guter Move.
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0: Morgen am Freitag, Big Mo's Morning Show on hier auf Kiss FM und über das Wetter heute kann sich gar keiner beschweren. In Berlin geht's hoch auf ungefähr 26 Grad. Hamburg bleibt mit rund 23 Grad auch entspannt und noch wärmer wird's dann Richtung Frankfurt, Stuttgart, München. Was denn da los da unten? Oh mein Gott, Erdkundelehrer wird ausrasten, wenn ich sage da unten. Was ist da los im Süden? Da sind stellenweise sogar 30 Grad drin und am Samstag bleibt's dann in den meisten Regionen auch so richtig schön sommerlich mit viel Sonne und ja, ab und zu mal ein paar Wolken, aber no drama, baby. Und am Sonntag sieht es auch richtig gut aus. Da könnt ihr schon draußen chillen, euch eine gute Zeit draußen verbringen. Und wenn ihr euch jetzt fragt, Moment mal, ich hätte gerne noch ein paar mehr Infos zu meinem Wohnort oder zu meiner City, gar kein Problem. Wir haben da was Technisches, Cooles für euch gezaubert. Deswegen hört doch euer KISS FM. Checkt mal kissfm.de oder in der KISS FM App, was wir da für Cooles für euch gebastelt haben.
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0: Kiss FM, Carolina Franzi Beck, Mo
1: guten
0: hier.
1: Morgen.
0: Guten Morgen, Hi. Kiss Nation. Und was sich hier so in der Morningshow alles ergibt. Eieieiei, bitte nicht ausrasten, wenn ihr diese Sprachnachricht hört.
2: Jo, hi, hier ist der Tobi aus Lichtenrade. Wir haben tatsächlich eine Kollegin auf Arbeit, die sagt, sie will explizit nur was mit vergebenen Männern anfangen. Also sie macht das ganz bewusst, dass sie dabei ist, jemanden zu betrügen. Ich denke, jeder muss so irgendwie seinen Kink haben, keine Ahnung. Wäre für mich auch eigentlich undenkbar, eine Frau zu daten, die vergeben ist.
0: Das mussten wir erstmal sacken lassen, ne, Carolina?
1: Auf jeden Fall.
3: Klingt wie eine Fake-Story.
0: Ist krass, ne? Crazy. Wir haben auch mit Tobi telefoniert und so weiter. Also es ist wirklich real.
1: Es ist wirklich real. Und wir wollen auch gerne mal mit einer Person sprechen, hier in der Kiss Nation, die sagt, ey, für mich ist kein Ding, ist ja nicht mein Verschulden. Ich lasse mir nichts zu Schulden kommen, wenn die Person vergeben ist. Ich bin Single.
0: Deswegen ich weiß nicht, ob wir das schaffen. Ich weiß nicht, ob da jemand sich traut, sich
1: Ey,
0: zu melden.
1: Ganz wichtig, wir judgen hier niemanden. Wir wollen einfach nur so uns austauschen und so eure Sicht der Dinge mal verstehen, nachvollziehen können und sowas. Deswegen meldet euch.
0: 030 2019 1717. Wenn einer Kiss Nation wirklich jemand sein sollte, der sagt, scheiß drauf, ich mach das, was ich will. Ich bin Single, mir doch egal, ob die andere Person vergeben ist oder nicht. Dann los, meldet euch. Wie gesagt, wir werden nicht judgen. Wir sind nett, wir wollen die Geschichten hören.
1: Und etwas mit jemandem haben und erst später herausfinden, dass die Person vergeben ist oder war, zählt nicht.
3: Nee, das zählt nicht. Das ist bestimmt schon vielen von euch mal passiert.
0: Bewusst vergeben? Mir egal. Randa. 030 2019 1717.
1: Und no judgment.
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0: Carolina Biggity Biggity Big Mo hier am Start und ich lese mal ein paar Kommentare vor unter einem Video, was wir hochgeladen haben. Was könnte es sein? Super, er hat's drauf, kann mitmachen. Ich bin begeistert, wie gut Big Mo tanzen kann. Casting jetzt schon bestanden, wenn ihr mich fragt.
1: Gibt es irgendetwas, was dieser Mann nicht kann? Frage für einen Freund. Hat Gianluca, unser Kollege, hier auch kommentiert.
0: Ja gut, das zählt nicht, wenn die eigenen Kollegen sowas Nettes schreiben. Es ist ein Video, wie ich mal was für euch ausgetestet habe, Kiss Nation. Und zwar Cheerleading-Training habe ich mitgemacht. Weil das Berlin Dance Team, die brauchen jetzt neue Leute. Die brauchen Leute, die Bock haben, zum Casting vorbeizugehen und Teil des Teams zu werden. Und einmal ist es was vielleicht auch für dich, Carolina, weil du hast ja früher getanzt.
1: Ja. Das ist wirklich nice und ich wollte auch immer Cheerleaderin werden und jetzt habe ich gedacht, so, ja, vielleicht bin ich ein bisschen zu alt und nicht mehr so beweglich und vielleicht ist der Drops einfach gelutscht bei mir.
0: Nein, das mit dem Alter ist egal, Hauptsache ihr habt Bock, es ist ab 18, aber die Chefin von Berlin Dance Team, Steffi Beron, kann ja nochmal selber sagen, wen und was sucht ihr da eigentlich und was macht ihr so?
2: Wir suchen tanzbegeisterte junge Frauen ab 18 Jahren, die Lust haben, in einem Team zu tanzen, professionell zweimal in der Woche mit uns zu trainieren. Das Training ist kostenfrei.
0: Du und es ist gut auf jeden Fall bis jetzt.
2: Gut, ja. Du kannst dein Hobby so ein bisschen weiterführen auf ein professionelles Level. Wir haben viele Auftritte und wir brauchen dringend Mädels, die Lust haben, uns zu unterstützen. Wir sind ein super tolles Team.
0: Also wer hat Lust? Es ist jetzt am Wochenende, am 22. Juni. Dieses Wochenende ist ein Casting vom Berlin Dance Team und ihr könnt alle mitmachen und dann auch da unterwegs sein, wo die so unterwegs sind.
2: Wir tanzen die komplette Saison über jedes Heimspiel beim VfL Potsdam. Das ist ein Handballteam aus Potsdam. Außerdem werden wir für verschiedenste Veranstaltungen gebucht. Kommt vorbei.
0: Und ihr merkt, seitdem ich jetzt da beim Training mitgemacht habe, bin ich auch so ein bisschen Fan.
1: Du hast es aber auch wirklich gut gemacht. Ihr müsst euch unbedingt dieses Video anschauen auf Instagram. Wir heißen da kissfm.de. Und da checkt ihr, glaube ich, auch nochmal alle Infos, ne? Wann, wie, wo, was am Start ist.
0: Ja, genau. Und es wird zweimal die Woche trainiert. Und top könnt ihr noch for free bei Fitness First und so weiter da trainieren. Also checkt mal alles in der Caption ab. Und Berlin Dance Team könnt ihr aussuchen. Und da steht alles dazu. Und dann viel Spaß beim Casting.
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0: Ihr hört Kiss FM. Ihr seid die Kiss Nation. Und wer bist du?
1: Mein Name ist Kontra K.
0: Woher kommst du?
1: Ich komme aus Berlin.
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0: Fast Wochenende, Freitag. Schön, dass ihr mit am Start seid. Kiss Nation, kurzes, kleines Update für euch.
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2: Mit Michelle. Über 30 Grad, ganz viel Sonne und teilweise kann es auch Gewitter geben. Der Deutsche Wetterdienst hat fürs Wochenende eine Hitzewarnung rausgegeben. Das ist auch der Grund, warum der Sozialverband VDK im Redaktionsnetzwerk Deutschland einen besseren Hitzeschutz fordert, besonders für obdachlose Menschen. Es geht da um sichere, kühle Unterkünfte, öffentliche Trinkbrunnen und Sonnencreme. Gerade für ältere und pflegebedürftige Menschen kann die Hitze auch zur Belastung werden. Am Wochenende kann es zwar stellenweise Gewitter geben, aber trotzdem gehen die Temperaturen auch nachts nicht unter 20 Grad. Es soll wohl eine internationale Mission geben, um die Meerenge, die Straße von Hormuz, abzusichern. Das wird gerade immer wahrscheinlicher. NATO-General Rutte sagt, dass 40 Länder bereit seien, sich an so einem Einsatz zu beteiligen. Die Führung hätten dann dabei wohl Frankreich und Großbritannien. Es gibt ein Abkommen zwischen den USA und dem Iran. Darin steht auch, dass die Meerenge wieder geöffnet werden soll. Sie ist für Handelsschiffe besonders wichtig. Als die nicht durchkam, sind weltweit die Spritpreise gestiegen. Bevor GTA 6 rauskommt, gibt's erstmal die Vorbestellung. Rockstar Games hat dafür jetzt das Datum veröffentlicht. Schon am 25. Juni, also nächste Woche Donnerstag, könnt ihr GTA 6 vorbestellen. Allerdings geht's dabei erstmal nur um das Spiel für die PlayStation und die Xbox. Release des Spiels selbst ist dann am 19. November. Das PC-Spiel kommt wohl erst nächstes Jahr raus, deswegen können es Fans auch nicht vorbestellen, die inzwischen seit 13 Jahren auf das Spiel warten. Und noch schnell die Ergebnisse der Fußball-Weltmeisterschaft. Abends haben Tschechien und Südafrika 1:1 gespielt. Die Schweiz hat mit 4:1 gegen Bosnien-Herzegowina gewonnen. Kanada hat sich mit 6:0 gegen Katar durchgesetzt. Und Mexiko hat mit 1:0 gegen Südkorea gewonnen. Morgen Abend steht dann das zweite Spiel der deutschen Mannschaft an. Um 22 Uhr geht es gegen die Elfenbeinküste.

0: Guten Morgen, Kiss Nation. Und ja, WM, Fußball und so weiter. Aber es gibt noch so viele andere geile Sportarten. Und vor allem Basketball. Da kommt was richtig Großes auf euch zu, Kiss Nation. Und endlich wurde es announced. Endlich können wir mit drüber reden, denn wir waren Backstage-mäßig mit dabei. Es geht um Legacy Series, es geht um Basketball, es geht um ein Pendant quasi zur Icon League und Baller League, aber halt mit Basketball. Und die Präsidenten von der Legacy Series stehen jetzt fest. Dennis Schröder, Weltmeister Dennis Schröder, wurde schon announced, aber jetzt auch neu mit dabei, Franz Wagner! Carolina Biggie-Biggie-Big
1: hier. Good morning.
0: Ich will nochmal ganz kurz erklären, ne? Was ist eigentlich Legacy Series?
1: Na, Legacy Series, das sind einfach 8 Teams, geführt von prominenten Teamheads, also wie bei der Icon League. Und sie haben professionelle Basketballspieler am Start. Die treten gegeneinander an. Am Ende kann es nur einen Sieger geben, nur einen Champion. Und es gibt natürlich sehr viel Live-Entertainment vor Ort, Special Acts, Special Guests. Das Ganze wird einfach richtig krass.
0: Ja, und jetzt wurde announced, dass also Dennis Schröder und Franz Wagner, in einem richtig geilen Video wurde es announced, dass sie die Präsidenten sind.
1: Richtig, also auch vor allem wichtige Kapitäne oder Präsidenten, weil die beiden haben so viel für Basketball gemacht und für die ganze Basketballkultur in Deutschland. Die haben Basketball nochmal neu definiert, neu geprägt und deswegen sehr geil, dass die beiden das machen.
0: Und einer der Gründer und Mitorganisatoren ist zum Beispiel Rapper Jahlil und ich wollte aus ihm rausquetschen unbedingt, ob noch irgendwie andere Präsidenten bekannt gegeben werden oder noch andere Leute, die da auch mitmischen.
2: Wir haben einige Gesichter gesehen, die in den Trailer mit drin sind. Ich kann so viel sagen.
0: Ja, MK haben wir auch in dem Trailer gesehen, der hat es ja auch selber geteilt zum Beispiel.
2: Genau. Die Leute sind nicht umsonst in dem Trailer, das heißt, sie werden Teil von der Legacy Series sein.
0: Die Gesichter, die zu sehen sind, Dennis Schröder, Franz Wagner und dann auch noch ganz am Ende Shaq O'Neal. Und wenn die alle da bei der Liga auftauchen werden, geil! Und vor allem, die Tickets sind auch überhaupt nicht teuer. Es gibt 2 Termine, einmal Berlin, einmal München. Und alle Infos, die ihr noch braucht, findet ihr einmal natürlich auf kissfm.de oder einfach direkt mal Legacy Series suchen und folgen bei Instagram.
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0: Carolina Franzi, Biggidi Biggidi Big Mo hier und eigentlich Bock auf Freibier.
1: Hallo.
0: Jetzt haben wir euch gecatcht, oder?
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0: Ist so geil, so viele Spätis machen mit und bei ganz bestimmten Spätis gibt es Freibier. Hallo erstmal, guten Morgen, Carolina Franzi, Big Mo hier für euch und schön, dass ihr auch mit am Start seid. Freibier, wo?
1: Okay, also ganz kurz einmal, ne? Also ihr habt auf dem Schirm, Deutschland spielt am Samstag zum zweiten Mal um 22 Uhr gegen die Elfenbeinküste.
0: 10-1 für Schland.
1: Vielleicht ein 10-1, ein knackiges 10-1. Ihr seht es auf jeden Fall da, wo ihr eh am liebsten feiert, nämlich auf der Straße vor den Spätis hier bei uns in der Mutterstadt und in der ganzen Kiss Nation.
3: Und das Geile ist, ich liebe es ja, beim Späti Fußball zu gucken, WM, EM, egal was, weil erstens die Dynamik einfach so geil ist, das ist sowieso euer Safe Space, ja. Da seid ihr eh am liebsten. Ihr seid Best Buddies mit den Besitzern, mit den Verkäufern und da entstehen Freundschaften. Entweder nur für den Abend oder nur für dieses Turnier. Aber plötzlich ist Jürgen 76 euer Best Buddy für diesen Abend. Oder irgendwelche 16-Jährigen, die da vorbeigelaufen sind und dann doch mit euch mitgefiebert haben und sowas. Ja. Das nimmt so eine geile Eigendynamik an und es ist so ein unvergesslicher Zeitraum für euch bei eurem Lieblingsspäti.
1: Yes, wir haben Certified Spätis, auch in eurem Kiez. Dafür haben wir eine interaktive Karte, die ist auf kissfm.de. Da klickt ihr einfach mal rauf und da checkt ihr mal, welcher Späti bietet denn Public Viewing an. Und wir haben natürlich noch ein kleines Goodie für euch. Mo hat es eventuell schon ganz subtil angesprochen.
0: Ganz beruhigt habe ich gesagt, Freibier! Ich hoffe, meine Kinder mit Bier!
1: Zum Beispiel in Schöneberg bei Enno Späti in der Lauenburger Straße. Nice. Da gibt's Bier für euch. Oder auch im Kiezladen Falkensteinstraße in Friedrichshain-Kreuzberg. Auch da gibt's Freibier für euch, wenn ihr das Codewort KISS sagt an der Kasse.
0: Eine Frage, steht es auch auf der interaktiven Karte drauf oder ist es quasi nur eine Info, die ihr jetzt von uns habt hier bei KISS?
1: Die interaktive Karte, da seht ihr die Spätis nochmal, aber wo es Freibier gibt, das hört ihr nur hier.
0: Also immer schön KISS hören, dann wisst ihr, wo es Freibier gibt. Sir. Aber ansonsten, welche Spätis machen so generell mit? Ne? Wir haben ja eine schöne Karte, da sind alle Spätis rauf und liebe Späti-Besitzer, wenn ihr auch mit auf die Karte wollt, entweder ihr meldet euch bei WhatsApp 030 20 19 17 17 oder kissfm.de klicken.
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0: Carolina Franzi, Biggity Biggity Big Mo hier. Und die WM, die ist ja voller Stars, aber ein Deutscher, der sein Gesicht gar nicht zeigen will, der wird immer mehr zum Liebling und bald auch zum Superstar.
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2: Vergesst Cristiano Ronaldo, Harry Kane oder auch den Torwart von Kap Verde.
0: Ja, wie der abgeht, ey.
2: Freddy L.A. 7 ist der Name der Stunde.
0: Sag mal nochmal was.
2: Wie? Freddy L.A. 7.
0: Okay.
2: Freddy ist ein Deutscher. Er ist mit zwei Kumpels zusammen in den USA. Sie machen eigentlich einen ganz normalen Roadtrip. Sie wollen ein paar WM-Spiele gucken. Sie haben ein extrem kleines Budget und nur einen Rucksack dabei. Und jetzt passiert Freddy einfach das ultimative Social-Media-Märchen gerade. Er hat angefangen, seine Reise in die USA zu dokumentieren. Zum Beispiel ein Taco Bell. Da hat er drunter geschrieben, das ist für mich das gelobte Land. Ein Walmart.
0: Das gelobte Land.
2: Hat er dokumentiert auf Twitter. Oder er war nachts vor einer riesigen Tankstelle und hat geschrieben, oh mein Gott, das ist eine Tankstelle. Was ist hier los in Amerika drinne? Die Amerikaner, die feiern genau diesen Blick von außen unglaublich. Innerhalb weniger Tage ist Freddy von 11.000 auf über 600.000 Follower gewachsen.
0: 600.000 Follower und man kennt sein Gesicht nicht.
2: Nee, das verdeckt er immer mit einem Emoji. Große Medien wie Fox News, ESPN oder auch die Washington Post haben inzwischen über ihn berichtet und jetzt wird's noch verrückter. Natürlich kommen jetzt auch Stars und große Marken auf Freddy zu.
0: Ey.
2: Erstmal hat er in der Luxus-Suite in Houston spendiert von der NFL-Legende J.J. Watt übernachtet.
0: What?
2: So, dann war er an der Polizeidienststelle, da wurde er zum Barbecue eingeladen. Dann war er bei einem Baseballspiel, dann hat er den Bürgermeister von Houston getroffen. Dann durfte er bei der NASA die ISS anrufen.
0: Was?
2: Die internationale Raumstation durfte einfach mal durchcallen bei FaceTime.
3: Nach Hause telefoniert.
2: Dann hat er New Orleans Alligatoren gefunden. Dann hat er diverse Gouverneure schon getroffen. Dann wurde er VIP auf diverse Konzerte eingeladen. Ach so, und zwischendurch ist ja immer noch WM, ne? Also zwischendurch guckt er natürlich auch noch die Spiele. Das ist Freddys absolutes Märchen gerade. Die Gastfreundschaft der Amis zieht sich durch seine Timeline. Und ganz viele sind gespannt, wo geht er als nächstes hin? Was erlebt er als nächstes?
3: Er wird als nächstes irgendwie zum Essen bei den Kardashians eingeladen.
0: Nein,
3: oder so.
0: Das kann doch nicht sein, wirklich.
3: Die nehmen doch jeden Hype mit.
0: Also ich freue mich für Freddy, aber das klingt ein bisschen wie so ein Sommermärchen 2026. Alle Augen auf Freddy.
2: Alle Augen auf Freddy und man weiß ja nie, wie er aussieht. Das ist ja auch noch das Absurde an dieser ganzen Geschichte. Donald Trump hat sich noch nicht zu ihm gemeldet.
3: God bless.
2: Aber, wir sind ja auch erst am Anfang. Das zweite Deutschlandspiel steht ja erst noch an. Mal gucken, was Freddy als nächstes ausprobiert.
0: Wenn es was Neues gibt zu, wie heißt er nochmal, Freddy?
2: Freddy LA 7, da könnt ihr ihn auch auf Twitter finden.
0: Wenn es was Neues zu diesem Freddy gibt, dann hört es natürlich hier im Up-to-Date-WM-Edition auf KISS FM.
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0: Hey, happy Friday, Kiss Nation und hallo, schön, dass ihr mit am Start seid hier bei Kiss FM. Ganz kurz für euch das Wichtigste in Kürze.
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2: mit Michelle. Am Wochenende wird so richtig sommerlich warm. Über 30 Grad sind angesagt. Das ist auch der Anlass für den Sozialverband VDK im Redaktionsnetzwerk Deutschland, einen besseren Hitzeschutz für obdachlose Menschen zu fordern. Extreme Hitze könne genauso gefährlich sein wie extreme Kälte. Deswegen seien sichere, gekühlte Unterkünfte und öffentliche Trinkbrunnen wichtig. Außerdem sollte es Sonnencreme an öffentlichen Orten geben. Der Deutsche Wetterdienst hat für das Wochenende eine Hitzewarnung rausgegeben. Auch nachts wird es wohl nicht kälter als 20 Grad werden. Im Nordwesten und Westen kann es deswegen auch Gewitter geben. Die EU verlängert ihre Wirtschaftssanktionen gegen Russland und zwar zum ersten Mal nicht nur um 6, sondern direkt um 12 Monate. Das haben die EU-Staats- und Regierungschefs beschlossen. Es war das erste Treffen, seitdem der ungarische Rechtsnationalist Orbán nicht mehr an der Macht ist. Er hatte solche Entscheidungen bisher blockiert. Neben der Ukraine war auch China ein Thema. Die EU will sich besser abstimmen, denn die Europäische Union wirft China vor, den eigenen Unternehmen mit Staatshilfen einen unfairen Vorteil auf dem Weltmarkt zu verschaffen. Der Discounter Lidl hat jetzt einen Pub in Nordirland aufgemacht. Der heißt Middle Ale und ist in einem Supermarkt drin, hat aber einen extra Eingang. In Nordirland gibt's richtig strenge Alkoholgesetze. Auch Supermärkte und Discounter brauchen eine Lizenz und davon gibt es nur eine begrenzte Anzahl. Außerdem muss nachgewiesen werden, dass in der Nähe nicht genug Läden Alkohol verkaufen, um den allgemeinen Bedarf zu decken. Die Vorgaben konnte Lidl nicht erfüllen, aber die für einen Pub da in der Nähe erst 2 Bars zugemacht haben. Und die Ergebnisse der Fußball-Weltmeisterschaft. Tschechien, Südafrika 1:1. Schweiz, Bosnien-Herzegowina 4:1. Kanada, Katar 6:0. Mexiko, Südafrika 1:0. Und damit steht Mexiko jetzt auch schon als Gruppensieger der Gruppe A fest.

0: Biggity, biggity, biggity, Big Mo's Morning Show ist an. Schön, dass ihr mit am Start seid hier bei KISS FM. Carolina ist da, Franzi ist da.
1: Hallo.
0: Und Biggity, biggity, Big Mo hier.
2: The List.
1: Eine Ausgabe von The List, die hätten wir schon vor Jahren machen können. Und irgendwie bin ich nie darauf gekommen. Es ist so offensichtlich. Ich möchte natürlich von euch wissen, was sind eigentlich die meistkonsumierten Getränke der Welt?
0: Coca-Cola natürlich auf der 1.
1: Das ist tatsächlich nicht richtig. Softdrinks sind auf der 4.
3: Wasser.
1: Ja, Wasser wollte ich jetzt rausnehmen tatsächlich.
0: Also Wasser ist langweilig.
1: Wasser ist auf der 1 natürlich.
0: Wasser ist überall drin.
1: Genau. Kaffee. Mexiko, Italien und Thailand übrigens die Länder mit dem höchsten Pro-Kopf-Wasserverbrauch an Flaschenwasser.
0: Ui.
1: Und das, obwohl ich mir nur mit Flaschenwasser die Haare wasche. Think about it. Mm. Was hast du gesagt? Kaffee.
3: Ja.
1: Kaffee, sehr gut. Auf der 3.
0: Tee.
1: Auf der 2. Ihr seid so gut.
3: Das ist ja so langweilig.
1: Ja, genau.
0: Milch.
1: Kommt danach auf der 5. Wie gut bist du? Ja. Wollt ihr noch weitermachen? Wollt ihr die ganze Liste einmal runtergehen? Bis
0: Haferdrinks.
1: Nee, tatsächlich nicht. Auf, jetzt kommt das erste alkoholische Getränk.
3: Wodka.
1: Bier ist richtig.
0: Bier.
1: Das meistkonsumierte alkoholische Getränk der Welt ist Bier.
0: Ja klar.
1: Mhm.
0: Bier, Bier, Bier,
1: was
0: Bier,
1: glaubt
0: Bier,
1: ihr,
0: Bier.
1: Kommt nach Bier, Bier, Bier, Bier, Bier.
3: Wodka?
0: Rum?
1: Nein. Nein.
0: Whisky?
1: Nein. Kein alkoholisches Getränk.
3: Ah, mir fällt gerade nur noch Alkohol ein.
0: Eistee.
1: Nee, aber...
0: Apfelsaft.
1: Gut, Fruchtsaft Saft. Ist auf der 7. Genau richtig.
0: Ist noch Saft.
1: Kommen wir zum nächsten Punkt. Was glaubt ihr, was wird noch viel getrunken auf der Welt?
3: Ist es jetzt wieder aus anderen Kategorien? Also Wein?
1: Wein ist auf der 10. Sehr gut, ja. Carolina. Aber vorher kommen noch mal 2 unalkoholische Sachen.
3: Ich trinke halt nur Wasser.
0: Wir sind so in der... Ich bin in der Küche, ich mache meinen Kühlschrank auf und sehe da, was sehe ich ja noch so?
3: Smoothies? Zählt das als Getränk?
1: Nee, Smoothies sind es nicht. Fruchtsaft ist ja schon auf 7. Nee, Matcha hat es tatsächlich noch nicht geschafft, gut. Aber es könnte auf jeden Fall bald soweit sein.
3: Limonade?
1: Ne, das haben wir schon gesagt, ne? Softdrinks haben wir schon auf der 4 gehabt.
0: Oh,
1: denkt mal an
0: sind
1: etwas, was auch bei uns in der Redaktion oft rumsteht.
0: Energy Drinks.
1: Richtig, Energy Drinks auf der 8.
0: Und ich trinke die nicht.
1: Monster, Celsius, Red Bull, besonders schnell wächst der Markt im asiatischen Raum für Energy Drinks.
3: Aha.
1: Und dann bei der 9, ich glaube, da muss ich euch ein bisschen helfen.
0: Bubble Tea.
1: Da wird es ein bisschen sportlich.
0: Sport.
3: Isodrink.
1: Genau, Sportgetränke.
3: Isodrinks.
0: Isodrinks.
1: Also Elektrolyte zum Beispiel. Genau, so sind da Sachen wie Gatorade und sowas.
3: Powerade,
1: Gatorade auf der 9, Sportgetränke.
0: Aber Alkoholgetränk Number 1 ist Bier.
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1: Hey, yo, guten Morgen am Freitag, Wochenende. Biggidi, biggidi, big most morning show is on. Und kleiner Wettercheck mit Carolina.
2: Es ist heiß in ganz Deutschland. Heute ist richtig Sommer angesagt.

0: hydrated und benutzt Deo.
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1: Ihr guckt morgen das Deutschlandspiel mit ganz vielen Feiermenschen und die Getränke gehen auf uns. Ist auch ein geiler Deal, oder Kiss Nation? Und außerdem hat beim allerersten Deutschlandspiel auch Bad Moms J genau da ihr Fußballspiel geguckt und ihr guckt das genau da, wo auch Bad Moms Jays geguckt hat und vielleicht ist sie auch wieder da. Biggie, Big Moms Morning Show so mit Carolina und Franzi. Schön, dass ihr mit am Start seid. Wer möchte hier in Berlin in die Kulturbrauerei und sich auf einer riesigen LED-Wand im Innenhof das Deutschlandspiel angucken gegen Elfenbeinküste? Ist ja um 22 Uhr, ne? Ihr könnt dann schon früher rein und wenn ihr wollt, könnt ihr euch auch das Niederlande-Schweden-Spiel ab 19 Uhr angucken und die Getränke gehen auf uns! Und vor allem, wenn es regnen sollte, gar kein kein Problem, weil dann zieht einfach die Übertragung in die Indoor-Location direkt daneben bei der Kulturbrauerei. Es ist halt die Kulturbrauerei, also es kann nichts passieren, egal wie das Wetter mitspielt. Und die Temperaturen sind ja so oder so nice. Also wenn ihr quasi Fanmeilen-Feeling haben wollt in der Kulturbrauerei und euch das Deutschlandspiel angucken wollt und die Getränke auf uns gehen soll, dann jetzt zuhören. Schickt eine WhatsApp mit einem Fußball-Emoji und ihr seid im Lostopf. Fußball-Emoji per WhatsApp an 030 20 19 17 17 und mit ein bisschen Glück seid ihr dann morgen dabei in der Kulturbrauerei und guckt euch das Deutschlandspiel an.
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0: So geht ihr mit Abweisung um, Kiss Nation. Das ist jetzt schon der stärkste Marketing-Move 2026.
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0: Carolina Franzi, Big Mo hier. Guten Morgen, Kiss Nation.
3: Well played, im wahrsten Sinne des Wortes. Jetzt gerade bei der FIFA-Weltmeisterschaft gibt es unterschiedliche Spielstätten. Ne? Zum Beispiel gibt es das Stadion in San Francisco. Und das ist eigentlich das Levi's Stadium. Levi's kennt ihr, die Jeansmarke.
0: Yeah,
3: ne?
0: Jeder,
3: Levi Strauss, genau, Levi's. So, eigentlich wird das für American Football genutzt. Aber jetzt bei der FIFA sind sie halt nicht Partner und deswegen dürfen sie ihr fettes Logo nicht zeigen.
0: Das ist doch überall rangebrandet an dem Olympiastadion.
3: Es ist riesengroß, everywhere. Weil sie aber kein Partner sind, muss da irgendwas drüber. Also hat Levi's gesagt, okay, alles klar, dann hängen wir da jetzt so weiße Planen drüber, so weiße Tücher.
0: Das habe ich gesehen.
3: Die sind erstmal wahnsinnig auffällig, aber Levi's hat da nicht aufgehört, sondern sie haben auch noch den ultimativen Power-Move gebracht. Sie haben weiße Planen drüber gehangen und die Umrisse des sehr, sehr bekannten Firmenlogos, die sind halt weiterhin extrem gut zu erkennen.
0: Ja, es ist auch komisch, dass das sein darf.
3: Ja,
0: okay.
3: Für viele immer noch sehr gut erkennbar. Auf den Socials hat Levi's dann das Logo mit der weißen verdeckten Version geändert.
0: Also quasi das, was man an diesem Stadion da sieht,
3: genau,
0: sieht man jetzt auch als
3: jetzt
0: Logo.
3: Das ist das offizielle Logo von Levi's.
0: Das ist so schlau!
3: Komplett iconic. Alleine das Reel, was das Logo im abgehängten Zustand dann zeigt, hat 70 Millionen Aufrufe an diesem Punkt. Und es haben auch riesengroße andere Firmen darunter geschrieben, zum Beispiel Walmart oder andere Großkonzerne, haben ihnen gratuliert zu dieser unglaublich gelungenen Aktion.
0: Das ist richtig geil. Wirklich, daran solltet ihr euch ein Beispiel nehmen. Abweisung, nicht traurig sein, sondern aus dieser Energie irgendwas machen und das halt in irgendwas Schlaues verwandeln. Also richtig guter Move.
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0: Wer ist der krasseste Rapper aller Zeiten? Carolina Franzi, Biggie, die Biggie, Big Mo hier auf KISS. Guten Morgen.
1: Oder Rapperin. Diese Frage, die haben wir schon so vielen Legenden hier in Deutschland gestellt. Mhm. Und dieses Mal war kein geringerer als Raf Camora dran.
2: Ich flieg aufs Gas, hör die 500 PS gleich auf KISS. Durch die Stadt, GTA Los Angeles.
1: Carolina hat ihn abgegriffen backstage bei The Icon League und hat ihm genau diese wirklich, wirklich schwierige Frage gestellt.
3: DMX oder Ice Cube?
4: Oh, DMX.
3: DMX oder Missy Elliott?
4: DMX.
3: DMX oder Snoop Dogg?
4: DMX.
3: DMX oder Ludacris?
4: DMX.
3: Oh. DMX oder Kendrick Lamar?
4: DMX. Gib uns gute Rapper. DMX. DMX, immer noch DMX.
3: DMX oder Nas?
4: DMX.
3: DMX oder 50 Cent?
4: DMX.
3: Oh. DMX oder Lil Wayne?
4: DMX.
3: Oh. DMX oder Busta Rhymes?
4: DMX, auf jeden Fall.
3: DMX oder J. Cole?
4: DMX.
3: DMX oder Lauryn Hill?
4: DMX.
3: DMX oder Jay-Z?
4: DMX.
3: DMX oder Drake?
4: DMX.
3: DMX oder Tupac?
4: DMX.
3: DMX oder Biggie?
4: DMX.
3: DMX oder Eminem?
4: DMX.
3: DMX ist dein GOAT?
4: Nee.
3: Wer ist denn dein GOAT?
4: Future auf jeden Fall über DMX.
3: Was ist dein favorite Future Song?
4: Boah, Special. Special ist dein Song. So Special. Das ist mein Lieblingssong.
0: Das so geil. DMX. Also DMX ist dein GOAT. Nein.
1: Ich hatte schon so viele Leute vor dem Mikrofon mit dem GOAT-Check, aber das hatte ich noch nie, dass ich gesagt habe, nein. Toll wäre gewesen, wenn er uns dann noch so richtig überrascht hätte, so Money Boy oder so.
0: Oh, genau.
1: Stell dir vor.
0: Das Video dazu mit Raf Camora und vor allem, welcher Hip-Hop-Song der beste ist, also laut Raf Camora, das checkt ihr alles auf KISS FM Instagram.
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Das für obdachlose Menschen. Da geht es um sichere, kühle Unterkünfte, öffentliche Trinkbrunnen und Sonnencreme. Gerade für ältere und pflegebedürftige Menschen kann die Hitze auch zur Belastung werden. Am Wochenende kann es zwar stellenweise Gewitter geben, aber trotzdem gehen die Temperaturen auch nachts nicht unter 20 Grad. In Düsseldorf soll es heute das Urteil um eine Darknet-Plattform mit Todeslisten geben. Angeklagt ist ein 50-jähriger rechtsradikaler Informatiker aus Dortmund. Er soll eine Plattform betrieben haben, auf der zu Mordanschlägen auf deutsche Politiker, Richter und Staatsanwälte aufgerufen wurde. Die Bundesanwaltschaft fordert für den Angeklagten 5 Jahre Haft. Sie wirft dem Mann vor, er habe mit Attentaten zum Beispiel auf Ex-Bundeskanzler Olaf Scholz und Ex-Bundeskanzlerin Angela Merkel die Demokratie destabilisieren wollen. Bevor GTA 6 rauskommt, gibt es erstmal die Vorbestellungen. Rockstar Games hat dafür jetzt das Datum released. Schon am 25. Juni könnt ihr GTA 6 vorbestellen, also schon nächste Woche Donnerstag. Allerdings geht's dabei erstmal nur um die Varianten für die PlayStation und die Xbox. Release des Spiels ist dann am 19. November. Das PC-Spiel wurde noch nicht angekündigt. Experten gehen davon aus, dass es dann wohl nächstes Jahr rauskommen könnte. Und noch schnell die Ergebnisse der Fußball-Weltmeisterschaft. Abends haben Tschechien und Südafrika 1:1 gespielt. Die Schweiz hat mit 4:1 gegen Bosnien-Herzegowina gewonnen. Kanada hat sich mit 6:0 gegen Katar durchgesetzt. Und Mexiko hat mit 1:0 gegen Südkorea gewonnen. Morgen Abend steht dann das zweite Spiel der deutschen Fußballnationalmannschaft an. Um 22 Uhr geht es gegen die Elfenbeinküste.

0: Erstes Deutschlandspiel 7:1. Seid ihr für das nächste Deutschlandspiel am Wochenende? Die Frage ist, wie wird es ausgehen? Und eine andere Frage, wo guckt ihr das? 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
0: Kiss FM ist an, Carolina, Franzi, Biggity, Biggity, Big Mo hier.
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1: Es ist Freitag, es geht Richtung Wochenende. Biggie, Big Mo's Morning Show on hier auf KISS FM und Carolina hier jetzt für euch.
2: Und es wird richtig heiß, es ist jetzt schon richtig heiß, KISS Nation. Deswegen denkt dran, jetzt schon ordentlich viel zu trinken. Bleibt hydriert, benutzt Deo, geht duschen, damit es für uns alle so möglichst angenehm ist, wie es geht. Und ansonsten, ey, genießt das Wetter, geht raus, macht heute vielleicht ein bisschen Homeoffice, wenn ihr versteht, was ich meine. Und plant schon mal euer Wochenende. Es geht nämlich genauso heiß weiter das ganze Wochenende über in ganz Deutschland. 35 bis 38 Grad. Stellenweise kann es Gewitter geben, teilweise ein bisschen Regen, aber ansonsten, life is good, baby, baby.
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0: Lina Franzi, Biggidi Biggidi Big Mo hier. Und die WM, die ist ja voller Stars. Aber ein Deutscher, der sein Gesicht gar nicht zeigen will, der wird immer mehr zum Liebling und bald auch zum Superstar.
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2: Vergesst Cristiano Ronaldo, Harry Kane oder auch den Torwart von Kap Verde.
0: Ja, wie der abgeht, ey.
2: Freddy L.A. 7 ist der Name der Stunde.
0: Sag mal nochmal was.
2: Wie? Freddy L.A. 7.
0: Okay.
2: Freddy ist ein Deutscher. Er ist mit zwei Kumpels zusammen in den USA. Sie machen eigentlich einen ganz normalen Roadtrip. Sie wollen ein paar WM-Spiele gucken. Sie haben ein extrem kleines Budget und nur einen Rucksack dabei. Und jetzt passiert Freddy einfach das ultimative Social-Media-Märchen gerade. Er hat angefangen, seine Reise in die USA zu dokumentieren. Zum Beispiel ein Taco Bell. Da hat er drunter geschrieben, das ist für mich das gelobte Land. Ein Walmart.
0: Das gelobte Land.
2: Hat er dokumentiert auf Twitter. Oder er war nachts vor einer riesigen Tankstelle und hat geschrieben, oh mein Gott, das ist eine Tankstelle, was ist hier los in Amerika drinne? Die Amerikaner, die feiern genau diesen Blick von außen unglaublich. Innerhalb weniger Tage ist Freddy von 11.000 auf über 600.000 Follower gewachsen.
0: 600.000 Follower und man kennt sein Gesicht nicht.
2: Nee, das verdeckt er immer mit einem Emoji. Große Medien wie Fox News, ESPN oder auch die Washington Post haben inzwischen über ihn berichtet und jetzt wird's noch verrückter. Natürlich kommen jetzt auch Stars und große Marken auf Freddy zu.
0: Ey.
2: Erstmal hat er in der Luxus-Suite in Houston spendiert von der NFL-Legende J.J. Watt übernachtet.
3: What?
2: So, dann war er an der Polizeidienststelle, da wurde er zum Barbecue eingeladen. Dann war er bei einem Baseballspiel, dann hat er den Bürgermeister von Houston getroffen. Dann durfte er bei der NASA die ISS anrufen.
3: Was?
2: Ja. Die internationale Raumstation durfte er einfach mal durchcallen bei FaceTime.
3: Nach Hause telefoniert.
2: Dann hat er New Orleans Alligatoren gefunden. Dann hat er diverse Gouverneure schon getroffen. Dann wurde er VIP auf diverse Konzerte eingeladen. Ach so, und zwischendurch ist ja immer noch WM, ne? Also zwischendurch guckt er natürlich auch noch die Spiele. Das ist Freddys absolutes Märchen gerade. Die Gastfreundschaft der Amis zieht sich durch seine Timeline. Und ganz viele sind gespannt, wo geht er als nächstes hin? Was erlebt er als nächstes?
3: Er wird als nächstes irgendwie zum Essen bei den Kardashians eingeladen.
0: Das kann doch nicht sein, wirklich.
3: Die nehmen doch jeden Hype mit.
0: Also ich freue mich für Freddy, aber das klingt ein bisschen wie so ein Sommermärchen 2026. Alle Augen auf Freddy.
2: Alle Augen auf Freddy und man weiß ja nie, wie er aussieht. Das ist ja auch noch das Absurde an dieser ganzen Geschichte. Donald Trump hat sich noch nicht zu ihm gemeldet.
3: God bless.
2: Aber, wir sind ja auch erst am Anfang. Das zweite Deutschlandspiel steht ja erst noch an. Mal gucken, was Freddy als nächstes ausprobiert.
0: Wenn es was Neues gibt zu, wie heißt er nochmal, Freddy?
2: Freddy LA7, da könnt ihr ihn auch auf Twitter finden.
0: Wenn es was Neues zu diesem Freddy gibt, dann hört es natürlich hier im Up-to-Date-WM-Edition auf KISS FM.
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0: Nein, Brown Eyes.
1: Home of Hip-Hop und R&B, nur nicht gleich jetzt hier mit dem nächsten Track. Schuld ist die WM 2026. Biggity Biggity Big Mo's Morning Show is on. Und auch wir von Kiss FM haben natürlich eine WM-Hymne 2026 gemacht. Und die ballert sowas von ordentlich rein. Und da geht es um Julian Nagelsmann. Und Julian wird ordentlich angeschrien. Und es gibt auch ein Video dazu. Wenn ihr den Song, die WM-Hymne, die Kiss FM WM-Hymne noch nicht gehört habt, dann jetzt erstmal kurz anhören. Und dann sage ich euch, wo ihr das Video dazu findet. Viel Spaß mit Julian.
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Schalalalala, das war die KISS FM WM-Hymne 2026 und der ballert sowas von und genauso ballert auch jetzt das neue Video. Wir haben ein Video dazu gedreht und es ist frisch hochgeladen. Checkt es ab, kissfm.de und natürlich auch auf unseren Socials bei Instagram.

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0: Fast Wochenende, Freitag. Schön, dass ihr mit am Start seid. KISS Nation, kurzes kleines Update für euch.
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2: Mit Michelle. Am Wochenende wird so richtig sommerlich warm. Über 30 Grad sind angesagt. Das ist auch der Anlass für den Sozialverband VDK im Redaktionsnetzwerk Deutschland, einen besseren Hitzeschutz für obdachlose Menschen zu fordern. Extreme Hitze könne genauso gefährlich sein wie extreme Kälte. Deswegen seien sichere, gekühlte Unterkünfte und öffentliche Trinkbrunnen wichtig. Außerdem sollte es Sonnencreme an öffentlichen Orten geben. Der Deutsche Wetterdienst hat für das Wochenende eine Hitzewarnung rausgegeben. Auch nachts wird es wohl nicht kälter als 20 Grad werden. Im Nordwesten und Westen kann es deswegen auch Gewitter geben. Die EU verlängert ihre Wirtschaftssanktionen gegen Russland und zwar zum ersten Mal nicht nur um 6, sondern direkt um 12 Monate. Das haben die EU-Staats- und Regierungschefs beschlossen. Es war das erste Treffen, seitdem der ungarische Rechtsnationalist Orbán nicht mehr an der Macht ist. Er hatte solche Entscheidungen bisher blockiert. Neben der Ukraine war auch China ein Thema. Die EU will sich besser abstimmen, denn die Europäische Union wirft China vor, den eigenen Unternehmen mit Staatshilfen einen unfairen Vorteil auf dem Weltmarkt zu verschaffen. Der Discounter Lidl hat jetzt einen Pub in Nordirland aufgemacht. Der heißt Middle Ale und ist in einem Supermarkt drin, hat aber einen extra Eingang. In Nordirland gibt's richtig strenge Alkoholgesetze. Auch Supermärkte und Discounter brauchen eine Lizenz und davon gibt es nur eine begrenzte Anzahl. Außerdem muss nachgewiesen werden, dass in der Nähe nicht genug Läden Alkohol verkaufen, um den allgemeinen Bedarf zu decken. Die Vorgaben konnte Lidl nicht erfüllen, aber die für einen Pub da in der Nähe erst 2 Bars zugemacht haben. Und die Ergebnisse der Fußball-Weltmeisterschaft. Tschechien, Südafrika 1:1. Schweiz, Bosnien-Herzegowina 4:1. Kanada, Katar 6:0. Mexiko, Südafrika 1:0. Und damit steht Mexiko jetzt auch schon als Gruppensieger der Gruppe A fest.
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4: Heute mal mit mir, Malisha. Was geht? Mille gönnt sich schön Urlaub in Barcelona. Die macht alles richtig. Aber ey, hier ist ab heute auch unfassbar heiß. Ich begleite euch bis 14 Uhr bei der Arbeit oder was auch immer heute bei euch ansteht. Wir gehen in die Playlist mit What You Sayin' von Lil Uzi Vert auf KISS.

3D von Young Cook und Jack Harlow hier auf Kiss FM mit Malisha. Der Freitag fängt auf jeden Fall mit extrem traurigen Nachrichten an. Ty Keith ist mit 29 Jahren gestorben. Er wurde vor ein paar Stunden in seiner Wohnung in Nashville gefunden. Noch ist nicht bekannt gegeben, woran er gestorben ist. Ey, Ty Keith war wirklich einer der krassesten Hip-Hop-Produzenten. Sobald sein Producer-Tag läuft, ist eigentlich klar, dass der Song ein Brett ist. Dementsprechend gehören zu seinem Vermächtnis so viele krasse Songs und einen von denen spielen wir jetzt hier. Das ist Sicko Mode von Travis Scott und Drake auf Kiss.

0: Rude Boy von Rihanna, so ein nicer Kiss-Classic. Ey, wenn ihr Bock auf mehr solcher Songs habt, dann checkt mal ab 18 Uhr die Kiss-Classic-Show mit Carolina. The Weeknd ist einfach nächste Woche in München für 3 Konzerte. Der kommt auch noch im Juli nach Frankfurt. Ich habe ihn bis jetzt nur auf Festivals gesehen, aber da waren seine Shows schon so krass. Also alle von euch, die Tickets haben, werden so eine krasse Zeit haben. Sein Song Timeless featuring Playboi Carti hört ihr gleich auf KISS.
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0: Es ist gerade mal kurz vor 11:30 und ich sag euch ehrlich, kommt nicht auf die Idee zu lüften. Es kommt nur warme Luft rein. Gerade sind es 28 Grad und über den Tag wird es auf jeden Fall noch heißer. In Berlin, Dresden, Frankfurt werden bis zu 34 Grad, in Köln sogar bis zu 35. Es soll aber heute auch noch mal kurz gewittern, also wenn ihr frei habt und baden gehen wollt, dann auf jeden Fall zum Nachmittag dann wieder schnell aus dem Wasser raus. Ihr wollt noch mehr Infos zu eurer City? Dann checkt mal kissfm.de oder die kissfm-App.
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0: von Reezy und Bowser hier auf Kiss FM am Vormittag. Ich bin Malisha, was geht? Ey, die Hitzewelle ist hier bei uns in Deutschland angekommen. Immerhin passend zum Wochenende. Was habt ihr für Pläne bei diesem heißen Wetter?
1: Hallo, hier ist die Jessie aus Charlottenburg und mein Wochenende sieht eigentlich ganz entspannt aus. Erstmal arbeiten und am Nachmittag, ja, würde ich gerne vielleicht mit den Kindern ein bisschen schwimmen gehen und den Sonntag dann ganz gechillt mit der ganzen Familie verbringen.
0: Ich glaube, Besseres als schwimmen könnt ihr bei dem Wetter ehrlich nicht machen. Wie sieht's bei euch aus? Wie geht ihr mit der Hitze am Wochenende um? Schickt mal eine Sprachmemo an den KISS-Contact 030 20 19 17 17. Jetzt hier auf KISS FM Flow mit Leak It.
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0: 2026. She Did It Again hört ihr gleich hier in der Playlist. Ich bin Malisha. Was geht?
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1: Ey, egal wie stressig es gerade auf der Arbeit ist, es ist Freitag. Ich bin Malisha, was geht? Heute Vertretung für Mille. Lasst den Stress nicht an euch ran, das Wochenende ist nur noch ein paar Stunden entfernt. Gute Musik hilft natürlich auch immer. Hier ist Versprich mir von Feiern und Dalton. Auf Kiss!

0: Nokia von Party Next Door und Drake hier beim Home of Hip-Hop und R&B mit mir, Malisha. Wir machen direkt mit deutschem Hip-Hop weiter. Bad Moms Jay geht dieses Jahr wie gefühlt jeder andere eurer Lieblingskünstler auf Tour. In ihrem neuen Track Hello Kitty geht's darum, dass keiner sie unterschätzen soll. Sie ist zwar von außen girly und cute, aber keiner soll ihr dumm kommen. Ich wette, viele von euch Girls können sehr relaten. Der Track ist dazu auch noch ein kleiner Vorgeschmack auf ihr kommendes Album Haus am Meer, das im September kommt.
1: Jetzt brandneu. 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

0: Halo von Beyoncé hier auf Kiss FM. Das ist auf jeden Fall einer der Songs, bei denen ich mich nicht zurückhalten kann und einfach mitsingen muss. Tylers Album A-Pop kommt in einem Monat raus. Da werden auch safe so geile Sommertracks drauf sein. Buddy Go featuring Molly hört ihr gleich hier auf Kiss. Ich bin Malisha. Was geht?
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0: Was soll ich euch sagen? Ganz Deutschland schwitzt. Und das

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Stellt euch vor, ihr macht einen Trip nach Amerika für die WM, auf entspannt mit Rucksack, und auf einmal bekommt ihr die Möglichkeit, die krassesten Dinge for free zu erleben. Genau das ist Freddy passiert. Das hier ist euer Mittag mit Malisha. Was geht? Freddy ist Fußballfan und hat sich Tickets für 7 Spiele in Amerika geholt. Und gleichzeitig postet er typisch amerikanische Dinge wie eine Tankstelle, auf die er überhaupt nicht klarkommt. Und seine Posts kommen so krass bei den Amis an, der hat mittlerweile einfach über 600.000 Follower auf X. Und er bleibt die ganze Zeit anonym. Sein Profilbild ist ein Foto von Ronaldo. Selbst berühmte Leute sind auf ihn aufmerksam geworden. Er durfte einfach auf JJ Watts Nacken in einem Luxushotel schlafen. Also, der hat neben der WM gerade wirklich die Zeit seines Lebens. Guckt euch mal seinen Account auf X an. FreddyLA7 heißt er da. Es macht auch irgendwie Spaß, sich die ganzen Posts anzugucken. Und ist auch eine Motivation. Guckt mal, wo Posten euch einfach hinbringen kann.

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0: hier beim Home of Hip-Hop und R&B. Vom deutschen Hip-Hop gehen wir rüber zum amerikanischen. Janice, STFU von Drake hört ihr gleich hier in der Playlist. Ich bin Malisha, was geht?
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2: Welche Berufsgruppen findet ihr besonders sexy? Darüber haben wir mit einigen von euch gesprochen und ganz vorne mit dabei sind nicht nur Handwerker, sondern auch Uniformberufsgruppen. Und bei Carolina geht's aber in eine ganz andere Richtung.
3: Es gibt so eine Sache, die krass underrated wird und ich finde es wirklich sehr, sehr attraktiv.
4: Okay.
3: Wenn Männer kochen können. Köche. Ich finde Köche, wenn ja so voll, so fein alles klein hackseln und so abschmecken und ich meine, Liebe geht durch den Magen. Ich finde, Köche finde ich schon.
2: Stehst du auf Steffen Hensler oder wie?
3: Nein.

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0: Tempo von Sam Payne, Bad Chief und Crow hier auf Kiss FM am Mittag mit Malisha. Was geht? Ey, dieses ganze das und das ist passiert vor GTA 6 könnt ihr bald nicht mehr sagen. Michelle von den News erzählt euch mehr.
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2: Bevor GTA 6 rauskommt, könnt ihr es erstmal vorbestellen. Und zwar schon bald. Am 25. Juni ist es soweit. Aber das Spiel gibt's erstmal nur für die PlayStation und die Xbox. GTA 6 kommt dann offiziell am 19. November raus, nachdem das Release-Datum ja mehrmals verschoben wurde. Das gilt allerdings nicht für die PC-Variante. Für die gibt's nämlich noch gar kein offizielles Release-Datum. Aber Experten rechnen damit, dass es die PC-Variante dann nächstes Jahr geben wird. Der Preis für GTA 6 ist auch noch nicht offiziell raus. Geschätzt wird, dass das Spiel unter 100 Euro kosten wird.
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0: So klingt euer Mittag hier auf Kiss FM. Ich bin Malisha. Nice, dass ihr am Start seid. In einer Woche geht die Tour von Usher und Chris Brown los. Ich bin so gespannt auf die ganzen Videos. Kissing Strangers von Usher hört ihr gleich hier in der Playlist.
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0: Ich hoffe,

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0: Pop von Travis Scott, Bad Bunny und The Weeknd hier auf Kiss FM am Mittag. Heute mal mit mir, Malisha. Was geht? Leute, die WM hat uns motiviert, unsere Gesangs- und Rap-Künste alle auszupacken und eine Hymne zu kreieren. Der Track ist wild und richtig in your face, aber macht so Bock und ist ein fetter Ohrwurm. Wir wären ja nicht Kiss FM, wenn wir nicht dazu noch ein richtig nices Musikvideo gemacht hätten. Das findet ihr auf all unseren Socials. KissFM.de heißen wir überall. Checkt das unbedingt ab und ich verspreche euch, ihr werdet gute Laune bekommen. Hier jetzt erstmal unser WM-Song Julian auf Kiss FM.
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0: Das hier ist euer Mittag auf KISS FM. Ich bin Malisha. Was geht? Teddy Swims kommt nächsten Monat nach Berlin zum Lollapalooza. Ey, seine Stimme ist so krass, die müsst ihr einmal live gehört haben. Mr. Know It All hört ihr gleich hier auf KISS.
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1: Ey, ich muss nochmal betonen, es ist Freitag, Freunde. Malisha hier am Start als Vertretung für Mille. Gute Laune ist ein Muss. Ihr habt nur noch ein paar Stunden und dann könnt ihr schön das Wochenende genießen. Und in diesen Stunden gibt's hier noch richtig nice Tracks in der Playlist, wie der hier. Das ist Candy von unten und dann könnt ihr schön das Wochenende genießen. Und in diesen Stunden gibt's hier noch richtig nice Tracks in der Playlist, wie der hier. Das ist Candy.

Das hier ist Kiss FM am Mittag, heute mal mit mir, Malisha. Ey, Hira hat sich's einfach zur Aufgabe gemacht, Songs im Stil von Oldschool R&B zu machen. Und das ist ihm so krass gelungen. Da ist noch voll der Newcomer, gerade mal 17.000 Follower auf Instagram. Aber auf TikTok geht dieser Track komplett ab und das wirklich zurecht. Das hier ist schon.

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1: Kiss FM ist an, am Freitagmittag. Ich bin Malisha, was geht? Passend zum Wetter, der Track gibt absolutes Sommerfeeling. Gutter Only von Floyd Menor und Chris MJ hört ihr gleich hier auf Kiss.
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1: Ey, ganz Deutschland ist einfach gerade am Schwitzen und das ganze Wochenende lang. Gerade sind es um die 33 Grad, aber es sind noch

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0: Das hier ist Kiss FM am Freitagmittag. Ausnahmsweise mal mit mir, Malisha. Was geht? Ab jetzt könnt ihr nicht nur bei Lidl einkaufen gehen, sondern auch euch auf ein Bierchen treffen. Michelle von den News erzählt euch mehr dazu.
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2: Der Discounter Lidl hat jetzt einen Pub in Nordirland aufgemacht. Der heißt Middle Ale und da passen so ungefähr 60 Leute rein. Der Pub ist in einem Discounter drin, hat aber einen eigenen Eingang. Außerdem hat alles die Farben von Lidl, also es wird sehr viel mit Gelb, Blau und Rot gearbeitet. In Nordirland gibt es richtig strenge Alkoholgesetze. Auch Supermärkte und Discounter brauchen eine Lizenz und davon gibt es nur eine begrenzte Anzahl. Außerdem muss nachgewiesen werden, dass es in der Nähe nicht genug Läden mit Lizenz gibt, um den öffentlichen Bedarf an Alkohol zu decken. Die Vorgaben konnte Lidl für den Discounter nicht erfüllen, aber die für den Pub, da in der Nähe erst 2 Bars zugemacht haben.
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0: Don't Tell Him von Jeremih und YG hier beim Home of Hip Hop und R&B. War bei uns im Kiss Tower und ich habe mit denen eine Runde Cap Roulette gespielt. Guckt euch das Video mal auf Instagram dazu an. KissFM.de heißen wir da. Ihren Track Leak It hört ihr gleich hier auf KissFM.
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4: Smoke weed every day.
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1: Buongiorno, buon venerdì. Welcome, Kiss Nation. Es ist Freitag, der 19. Juni 2026 bis um 18 Uhr live für euch aus dem Kiss Tower in Berlin-Steglitz. Und ihr wisst, was das bedeutet. Hit it!

Gemessen am Kisthauer in Berlin-Steglitz. Aber es ist überall so heiß. Bruder, bitte, bitte, trinkt viel, okay? Und im Wetterupdate gibt es auch noch hier und da eine Äußerung des Deutschen Wetterdienstes, denn es bleibt nicht überall so geil. Mehr dazu in wenigen Minuten. Jetzt aber erstmal zum Ende der Woche traditionell ein bisschen abhaten.

0: 1717. Ein Haufen Audios reingekommen. Wir hören mal.
1: Ich schicke ein Fuck you an diesen Sommer, weil er viel zu spät kommt erst.
0: Ey, aber sagt Lennart aus Berlin. Lennart, sei doch froh, dass er da ist. Möge es so bleiben. Was ist los bei dir?
2: Ein dickes, fettes Fuck you an die Tankstellenpreise, weil mein Freund kriegt übel schlechte Laune und das packt mich auch voll ab und der lässt voll an mir aus.
0: Mal schauen, wann es wieder billiger wird. Ich fühle es total, Fine. Danke dafür und sag deinem Freund, er braucht nicht schlecht gelaunt zu sein und dir gegenüber auch nichts rauszulassen. Der kann ja die Fuck yous bei mir rauslassen.
3: Ein dickes, fettes Fuck you an die Kollegen, die andere Kollegen beim Chef anschwärzen. Kleine Arschkriecher. Fuck you.
0: Wurdet ihr schon mal, oh, das ist eigentlich verdient ein Thema nächste Woche, ne? Wurdet ihr schon mal gesnitcht von anderen Kollegen?
4: Ich möchte ein dickes Fuck you an, nicht an alle, sind nicht alle gleich, nein, aber an viele Rentner schicken, die immer sagen, oh ja, die Jugend von heute und die kennt kein Bitte, kein Danke, blablabla. Ja, ihr seid nicht besser. Also, wenn man irgendwie nett zu euch ist, zuvorkommt oder so und dann kriegt man nicht mal ein Dankeschön oder das macht doch gar keinen Sinn.
0: Ja, verstehe ich. Aber da bin ich so ein bisschen im Dilemma, weil die älteren Menschen, die... Check mal meine Situation oder generell so. Die haben viel mehr Lebenserfahrung als wir. Die haben Sachen gesehen und Stories erlebt, von denen können wir momentan nur träumen, so pauschal gesprochen. Es ist ein Automatismus, da hast du einfach Respekt automatisch davor. Heißt aber nicht, dass das ein Freifahrtschein ist, dafür ein Arschloch zu sein gegenüber allen jüngeren Menschen. Da gebe ich euch recht. 030 20 19 17 17. Schickt eure Fuck yous rein. Hier, zu mir in die Fuck you Hotline.
5: Jetzt.

0: 20 nach 2. Ihr hört Gianluca live auf KISS FM, Nicer Classic. Und heute ab 18 Uhr KISS Classic, die Show mit Kollegin Carolina. Ein Banger nach dem anderen. Nonstop, gönnt euch und stellt euch im Wecker, okay? Gleich bei mir, Fat Joe, Anita, DJ Khaled, Tyler, Sarah Larsson und noch viel, viel mehr. Wir müssen aber jetzt dringend auf die Weather Map schauen.
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0: Sommer, Sonne und heiß. Und das überall in der KISS Nation. Topwerte heute zwischen 31 und 37 Grad. Eigentlich überwiegend, egal wo in Deutschland, Summer is cooking. Harmlose Wolken, wenn da mal was rumfliegt. Aber Achtung, jetzt kommt. Der Deutsche Wetterdienst warnt vor allem im Norden und Teilen Brandenburgs und auch hier und da in Mecklenburg-Vorpommern vor teils heftigen Gewittern. Also, volles Programm stellenweise, ne? Regen, Hagel, Bruder, Sturm und das alles im Juni. Deswegen KISS Nation überall, wo es bei euch krass runterschüttet, speziell im Norden und Nordosten Deutschlands, nicht rausgehen, sofern es kein Notfall ist. Für den Rest, mega nice, Wochenende wird ein bisschen gemixt, bleibt aber weiterhin hot, Temperaturen fast überall über 30 Grad.
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1: Mit Alex. Nach der Unterzeichnung eines Rahmenabkommens für ein Ende des Iran-Kriegs sind 25 Handelsschiffe durch die Straße von Hormuz gefahren. Das teilte das Schiffstracking-Unternehmen AXS Marine mit. Vorgestern hatten die Präsidenten Trump und Pezeshkian ein Rahmenabkommen unterzeichnet. Ein geplantes Treffen beider Länder heute in der Schweiz wurde abgesagt. Die marode Autobahnbrücke in Bonn muss abgerissen und neu gebaut werden. Das gab Bundesverkehrsminister Schnieder vor Ort bekannt. Bis der Verkehr wieder fließt, dürften rund 2,5 Jahre vergehen. Die Sperrung der Brücke belastet den Verkehr in der Region enorm. Nach einer fatalen Falschmeldung über Lionel Messis Vater hat sich die argentinische Schauspielerin und Moderatorin Florencia Peña bei der Familie des Superstars entschuldigt. Sie hatte online gesagt, Jorge Messi sei tot. Die beteiligten Mitarbeiter wurden entlassen, teilte der Streamingdienst Luso TV mit. Peña beendete von sich aus die Zusammenarbeit.
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2: Ragazzi, das sorgt jetzt schon bei uns auf Instagram für unfassbar krasse Diskussionen. Kann eine Freundschaft plus funktionieren ohne Drama? Also ohne, dass einer von den beiden auf einmal Filme schiebt.
3: Zum heutigen Tagesthema kann ich euch sagen, das geht für mich nicht. Freundschaft plus geht irgendwann nach hinten los. Entweder Freundschaft oder Beziehung. Aber gut, ich bin noch ein bisschen oldschool. Also genießt das Wochenende, so wie ich meinen Fisch gerade. Haut rein. Kiss
2: F. 030 20 19 17 17. Was sagt ihr dazu? Meldet euch, schreibt mir auf WhatsApp, schickt mir Sprachmemos rein, so wie Alan aus Berlin es getan hat. Kann F Plus funktionieren ganz ohne Drama? Ja? Nein? Warum? Warum nicht? Wir quatschen gleich. 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

0: OK Golden, Ian Dior mit Mood auf Kiss.
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0: Yes. Kann in euren Augen Freundschaft Plus funktionieren ohne Drama? Großes Thema auch in den Stories. Votet jetzt kissfm.de. Bei mir am Kiss Contact ist Carina aus Potsdam. Carina, was sagst du? Geht sowas? Kann F Plus funktionieren, ohne dass einer von den beiden irgendwann mal Filme schiebt?
2: Glaube ich tatsächlich nicht, um ganz klar zu sein. Also,
3: glaube ich auch nicht.
2: Ich bin ein Herzmensch tatsächlich und ich glaube, dass früher oder später einfach die Gefühle der einen den Strich durch die Rechnung machen. Also das mag vielleicht so irgendwie am Anfang funktionieren, wenn da sich beide irgendwie einig sind, aber ich glaube, so auf Dauer ist es nichts, was irgendwie nachhaltig funktionieren kann. Also da geht die Freundschaft drauf.
3: Alles geht drauf. Alles.
2: Ja, es entwickelt sich in der Beziehung, wer weiß irgendwie, aber es geht auf jeden Fall in eine Richtung, wo dann Gefühle im Spiel sind und deswegen glaube ich nicht an Freundschaft plus.
0: Inwieweit sprichst du da aber aus persönlicher Erfahrung?
2: Hatte ich tatsächlich mal in jungen Jahren, aber es hat eben halt auch nicht funktioniert, ne? Also irgendwie zusammen gewesen und vorher war das halt eben eine Freundschaft plus und man hat dann aber einfach gemerkt, irgendwie das funktioniert auf der Gefühlsebene, auf der Beziehungsebene halt nicht so, wie es körperlich halt irgendwie gepasst hat und deswegen hat man dann gesagt, okay, hier dann eher den Cut und ich glaube, das ist gesünder, eben Freundschaft und Beziehung zu trennen.
0: Wenn ich fragen darf, wer von euch beiden hat Gefühle geäußert?
2: Beide tatsächlich. Also
0: das verstehe ich. Also wenn ihr, du hast jetzt auch gerade gesagt, ne, es hat gefühlstechnisch nicht so funktioniert, wie es in der Kiste geklappt hat. Aber wenn beide Gefühle füreinander hatten,

0: du und er oder sie, wer auch immer. Was war denn dann das Problem? Also warum seid ihr jetzt kein Paar?
1: So. Naja, weil er tatsächlich einfach ganz anders ist als ich und es dann nicht gepasst hat. Also es gibt ja neben den Gefühlen, man kann sich ja auch noch so sehr lieben irgendwie und dann gehen die Grundmeinungen oder die Grundeinstellungen, der moralische Kompass, weiß ich nicht, in eine ganz andere Richtung.
0: Oh,
1: und dann muss man einfach sich auch eingestehen, okay, passt auf anderen Ebenen, aber so in Summe wird da keiner happy auf Dauer.
0: Und da habt ihr beide aber vernünftig gesagt, komm, es passt einfach nicht mehr, ist over.
1: Ja, tatsächlich. Und wir sind auch heute noch befreundet. Also,
0: oh, schön. Ja. Ist das aber eine potenzielle Gefahr für deine aktuelle Beziehung, dass ihr noch befreundet seid? Also kann man mit jemandem befreundet sein? Ich glaube, es ist ein anderes Thema auch, aber kann man mit jemandem befreundet sein, mit dem man was hatte?
1: Ja, das glaube ich schon. Also tatsächlich, wie gesagt, man ist sich halt irgendwie vom Wesen her sehr, sehr ähnlich, aber... was man von einer Beziehung erwartet, wo das irgendwie hingehen soll, die moralischen Einstellungen, das hat einfach nicht gepasst. Und ja, wie gesagt, da ist man irgendwie sich auf anderer freundschaftlicher Ebene eher näher und das funktioniert und würde auch nie wieder in so eine Richtung laufen. Also dafür kann ich dir Hand ins Feuer legen, ja.
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0: 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Hier ist Gianluca live für euch. 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Gleich Sierra und Tiger mit Dance With Me, Bruno Mars, der nächste Woche ausverkauft in Berlin spielt im Olympiastadion und noch viel, viel mehr.
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0: Es ist geil. Und zwar überall. Sommer, Sonne, Topwerte zwischen 31 und 37 Grad. Egal wo in Deutschland. Harmlose Wolken. Summer is cooking. Aber Achtung, nicht überall ist es geil. Der Deutsche Wetterdienst warnt in den nächsten paar Minuten und Stunden, vor allem im Norden, in Teilen Brandenburgs und auch an der Grenze zu Mecklenburg-Vorpommern, vor teils heftigen Gewittern. Also wirklich volles Programm, Leute, stellenweise. Regen, Bruder, Hagel, Sturm. Die toben sich da komplett aus, die Wetter. Götter. Deswegen, KISS Nation, Real Talk, überall, wo es bei euch krass runterschüttet, bitte nicht rausgehen, sofern es wirklich kein Notfall ist. Macht euch einen entspannten, dann alle anderen, die gerade in der Sonne chillen, im Garten, auf Balkonien, mit einem schönen Aperoli in der Hand, okay? Dolce Vita genießen, ja, eincremen, aber auch zwischendurch mal ein Wasser trinken, okay? Die nächsten Tage sehen ähnlich wild aus, sehr viel Sonne, sehr heiß, nirgendwo unter 30 Grad, okay? Hier und da einzelne Regenschauer, aber da passiert nichts. Es wird ein geiles Wochenende. Es wird ein geiles Wochenende, passend zum Deutschlandspiel morgen Abend gegen die Elfenbeinküste. Geil.
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0: Nächste Woche, Freitag, Samstag, Sonntag, ausverkauft. Olympiastadion Berlin, Bruno Mars. Mit I Just Might, der ersten Single-Auskopplung aus dem Album The Romantic. Was geht, Kiss Nation?
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0: Kann eine Freundschaft plus ohne Drama funktionieren? Ja, nein, vielleicht. Warum nicht? Will Dana sagt.
2: Bezüglich deines Tagesthemas Freundschaft plus, ja, meiner Meinung nach gibt's das gar nicht. Entweder oder. Entweder ist man einfach befreundet oder man ist in einer Beziehung, weil irgendwann kommen schon die Gefühle und naja, dann entsteht halt die Beziehung. Also meine Meinung nach. Schönen Tag euch.
0: Dankeschön, Wildana. War gerade auf dem Pott, als die Sprache mir rübergeschickt. Magnaten. Ich weiß, was Wildana sagen will, aber es ist ja ganz offensichtlich, dass sowas geht, dass es sowas gibt, ne? Aber ja, Wildana, entweder es geht dann irgendwann mal in die eine oder andere Richtung. Enes aus Bensheim, schöne Grüße nach Hessen bei mir im Kiss Contact. Wie siehst denn du das?
3: In den meisten Fällen ist es ja immer so, dass einer mehr entwickelt. Ich für meinen Teil habe Glück, weil ich habe aktuell eine F+ und wir denken beide 1:1 gleich, dass wir einfach sagen, wir wollen nicht mehr als eine F+ und das funktioniert bei uns.
0: Okay, zunächst einmal, wie ist denn das Ganze entstanden?
3: Wie ist das Ganze entstanden? Wir haben uns halt erstmal getroffen, ne, ganz normal. Man hat halt einfach draußen was unternommen, ne, einfach dieser Klassiker. Man fährt irgendwo hin, geht spazieren, sowas halt. Und dann hat man sich halt, ja, Klassiker, ne? Wie in einem Film. Man guckt halt in die Augen, küsst sich und dann passiert das immer und immer wieder. Aber man ist halt so der Auffassung, dass man halt auf einen Fall eine Beziehung möchte. Und dann hat man natürlich als eine Person, die selber sagt, ey, für mich kommt nur eine F+ und keine Beziehung in die Tüte, hat man natürlich die Hoffnung, dass die Person halt natürlich genauso denkt im Idealfall. Und ja, bei mir, bis bei uns beiden, war halt einfach das Glück, dass wir halt in der Hinsicht halt 1:1 gestrickt sind, sag ich jetzt mal.
0: Und du glaubst allen Ernstes, dass einer von den beiden, egal ob du es bist oder sie, dass keiner von euch Filme schiebt. Ich sage, das fällt euch noch auf die Füße irgendwann. Ohne es böse zu meinen. Ich glaube, irgendjemand, ob du das bist oder sie, irgendjemand entwickelt Gefühle. Garantiert.
3: Also ich für meinen Teil kann das zum Glück abstellen. Das ist das Ding bei mir.
0: Ja, das glaubst auch nur du. Das habe ich auch bei einigen Fluss gedacht. Am Arsch, Pustekuchen. Irgendwann, wenn du in Gefühle rutschst, dann ist es schwer wieder rauszukommen.
3: Naja, bis jetzt wurden immer, also ist ja nicht meine erste F+, die ich hatte. Bis
0: also,
3: jetzt war es halt immer so, dass es halt immer die andere Seite war.
0: Also okay, versteh mich nicht falsch. Ich finde es ja eigentlich, im Grunde finde ich das super, weil das ist ja also der Inbegriff von Freiheit, selbst zu entscheiden, worauf man Bock hat und worauf nicht. Ne? Sagen wir es so. Ich finde das super, so was also aus dem Blickwinkel betrachtet. Das Problem ist nur, dass... Wenn dann eine Freundschaft entsteht und es rutscht in Gefühle, egal von wem, ob es beide sind, nur eines ist scheißegal, dann verlierst du ja automatisch, sehr wahrscheinlich, nicht nur die Person, mit der du, ich sag mal in Anführungszeichen, höflich Spaß hast, sondern auch eine Freundschaft. Und das ist schade.
3: Ja, das ist komplett schade für diejenigen, bei denen es halt nicht so, sag ich mal, funktioniert wie bei mir. Ne? Vielleicht habe ich da einfach unfassbares Glück, aber natürlich kenne ich auch die andere Seite von Erzählungen oder von Freunden, die halt nicht so ein Glück hatten und halt gesagt haben, du, kennst du noch Person XY? Ja, ich habe Gefühle für sie, was soll ich machen?
0: Sagt Enes aus Bensheim, wir versuchen dann gleich nochmal ein bisschen tiefer da einzusteigen. Kann Freundschaft Plus funktionieren? Ja, nein? Schreibt mir auch gerne auf Instagram in die Stories, kissfm.de.

0: 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Die Deutschlandspiele, beziehungsweise das Deutschlandspiel morgen steht ja auch an. Und ihr wisst nicht wohin, weil es keine offizielle Fanmeile gibt. Keine Sorge, wir von KISS haben uns darum gekümmert.
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1: Bad News für das Sternzeichen Skorpion. Oh oh, meine Frau ist auch Skorpion. Carolina, aka Astrolina. Warum eigentlich?
2: Skorpione sind tatsächlich das meistgehasste Sternzeichen all over the place. Oh oh. Auf Instagram, auf TikTok, im echten Leben. Warum eigentlich?
1: Hassan aus Lichtenrade hat eine WhatsApp geschickt.
3: Oh ja, Skorpione sind sehr, sehr schlimm auf jeden Fall. Big Mo hat da recht, noch mit einer verheiratet. Auch wie er sagt, jede Aktion holt sie raus. Nach 5 Jahren holt sie sogar eine Aktion raus. Skorpione, Alter, werdet mal ein bisschen erwachsen und werdet mal ein bisschen netter, Alter.
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1: mit Alex. Israels Armee hat bei ihren jüngsten Luftangriffen auf Hisbollah-Ziele im Libanon nach eigenen Angaben Dutzende Kämpfer getötet. Man habe mehr als 80 Kommandozentralen und sonstige Ziele getroffen, so die Armee. Trotz der Bekanntgabe eines Rahmenabkommens zwischen den USA und dem Iran hat Israel seine Angriffe nun wieder verstärkt. Die Bundesregierung hat die Rücknahme von Atomabfällen aus dem Ausland für beendet erklärt. Umweltstaatssekretär Flassbart sagte am Standort des früheren AKW Brockdorf, das Thema habe das Land fast ein halbes Jahrhundert lang gespalten. Vorgestern waren die letzten 7 Castor-Behälter mit Atommüll aus dem britischen Sellafield in Brockdorf eingetroffen. Bei der Fußball-WM trifft die deutsche Nationalmannschaft morgen im 2. Spiel auf die Elfenbeinküste. Nationalkeeper Manuel Neuer sagte, man sei gut vorbereitet.
2: Wir wissen, was uns erwartet und ich glaube, die Elfenbeinküste weiß auch, was sie erwartet. Ich glaube, dass es nach dem 2. Spiel schon was sehr Besonderes für uns wäre, dass wir qualifiziert sind, in die Knockout-Runde zu gehen und dann man vielleicht ein bisschen weiter nach vorne schauen kann.
1: Das Spiel in Toronto wird morgen Abend um 22 Uhr deutscher Zeit angepfiffen.
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3: Er klingt auf dem Papier eigentlich ganz geil, ne? Schön ungebunden sein, nur für das eine befreundet sein, aber keine Beziehung. Freundschaft plus immer und immer und immer mehr das beliebteste Modell zwischenmenschlich. Zumindest für alle Singles. Aber was ist, wenn dann auf einmal Drama entsteht? Was denkt ihr, Kiss Nation? Kann eine Freundschaft plus ganz ohne Drama funktionieren? Ja oder nein? 62% von euch haben gewotet auf Instagram und sagen, nee, never, nur Stress. Dominik aus Berlin sagt,
4: also ich habe Zweifel, dass das Freundschaft plus Ding auf Dauer funktioniert. Ich persönlich war immer in Beziehungen, ich bin noch nicht in den Genuss von Freundschaft plus gekommen, aber mit den Erfahrungen aus dem Freundeskreis zeigt sich klar, irgendwann fängt einer von beiden eine Spinnen an. Irgendwann kommen die Gefühle und macht alles kompliziert.
3: Wir quatschen in nur 2 Tracks darüber. Versprich mir.

0: Grenzen, denn das ist so eine Sache, da sind wir uns in der Kiss Nation irgendwie überhaupt nicht einig. Und das ist auch okay.
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0: Kann eine F+, eine Freundschaft-Plus-Beziehung funktionieren, ja oder nein? Warum? Warum nicht? Nur das eine auf freundschaftlicher Basis, ohne Beziehungskommitment. Lena aus Berlin sagt...
2: Hey Gianni, ich hoffe, es geht dir gut.
0: Hey, danke.
2: Also, persönliche Erfahrungen habe ich gemacht. Ich muss es ehrlich sagen, es funktioniert nicht. Es geht nicht. Jeder, der sagt, doch, funktioniert, der belügt sich selber, weil irgendwann entstehen Gefühle. Also, wozu? Obwohl, naja, wenn es wirklich funktioniert bei einigen, dann Prost. Verstehe ich nicht ganz warum, weil mach doch einfach eine richtige Beziehung. Ist doch viel schöner als so ein Hin und Her.
0: Ich sehe das genauso, Lina. Nichts hinzuzufügen. Was sagt Nina aus Berlin?
3: An sich ja, wenn meiner Meinung nach beide Parteien einfach offen und ehrlich miteinander kommunizieren, bin ich der Meinung, sollte das eigentlich gar kein Problem sein. Ich persönlich habe da noch keine Erfahrung sammeln können, weil das absolut nicht mein Ding ist. Ich bin eher so ein Fan davon, wenn ich mit einer Person intim werde, dass am Motto halt so Gefühle dabei sind.
0: Ja, verstehe ich auf jeden Fall. Ist so. Da hat sie einen Punkt. Gott sei Dank sehen wir alle unterschiedlich, ne? Wie seht ihr das? F+, funktioniert das ohne Drama, ohne dass einer von beiden Filme schiebt? Ja oder nein? Antwortet mir gerne auch auf die Insta-Stories kissfm.de. Lasst ein Follow da.
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0: Teddy Swims, Mr. Know-It-All auf KISS FM, Home of Hip-Hop and R&B. Hier ist Gianluca live für euch. Was geht, KISS Nation? F+, Freundschaft Plus, nur das eine, nur Spaß auf freundschaftlicher Basis ohne Commitment. Kann das funktionieren, ja oder nein? Laura aus Berlin sagt...
1: Hallihallo, hier ist Laura.
0: Ciao.
1: So wie ich das von Freunden und so mitbekommen habe, ist es eigentlich immer schief gegangen. Also es hat immer jemand mehr erwartet als der andere. Und es ist dann so gecrashed quasi. Also die Freundschaft war vorbei und dann war eigentlich alles noch schlimmer, als es davor war. Das geht gefühlstechnisch nie gut, meiner Meinung nach.
0: Ja, das sehe ich tatsächlich genauso, aber auch da müssen wir das von einem anderen Blickwinkel betrachten. F+ ist ja eigentlich so der Inbegriff von Freiheit, was das angeht, ne? Sehr cool, soll jeder machen, wie er will. Ich sage aber auch, sowas geht nie ohne Drama aus. Never.

0: Ben Home mit Love You Anyway. Ragazzi, Gianluca live für euch um 16 Uhr und gleich 32 Minuten. 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

0: Shakira und Burner Boy mit der WM-Hymne Dai Dai, 16.39 Uhr. Hier ist Gianluca live für euch. Gleich mit noch mehr Mucke und Weather und Traffic Check. Aber das dauert noch. Und zwar genau 16 Sekunden. Bleibt bei mir.
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0: Gianluca live für euch auf KISS FM. Jetzt für euch Weather and Traffic Check und danach Mucke von Iliva, Rihanna und noch viel, viel mehr.
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0: Es ist heiß und das überall. Temperaturen sind momentan in ganz Deutschland zwischen 31 und 37 Grad. Deswegen viel trinken. Egal wo in Deutschland, Summer is cooking. Aber Achtung, ich habe gerade eben mit Christoph Storko telefoniert. Der hat auch erzählt, vorhin hat es da richtig krass runtergeschüttet. Und ja, es bleibt auch dabei. Zumindest in Teilen vom Nordosten Deutschlands. Da sehe ich aber gerade live auf unserer KISS FM Weather Map, dass diese ganze schwere Unwetterfront und auch die Gewitterzellen komplett über Brandenburg hinwegziehen, rüber nach Polen. Okay? Heißt aber nicht, dass es Entwarnung gibt, denn in Teilen von Dresden zum Beispiel, gleich in wenigen Minuten, regnet es auch nochmal kurz runter. Ich sehe, da kommt auch was über NRW hoch nach Essen und Köln. Das wird also Richtung Abend hin nochmal ein bisschen ungemütlicher. Deswegen, meine Bitte an euch, nehmt die Warnung des Deutschen Wetterdienstes wahr. Okay, wenn es nicht unbedingt sein muss, dann bleibt auch zu Hause, überall dort, wo es runterregnet. Und dort, wo es richtig geil und sonnig und schön und warm ist, ey, genießt es. Holt euch einen Drink.
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0: 16.41 Uhr, Rush Hour Time bei uns in der KISS Nation. Momentan Probleme auf der A9. Vorsicht, Leipzig Richtung Berlin zwischen Köselitz und Klein-Marzins. Achtung, hier ist die Strecke momentan komplett gesperrt. Der Grund, da brennt eine Karre. Da brennt einfach eine Karre, bitte vorsichtig fahren. Probleme haben wir momentan aber auch noch in Friedenau auf der Rheinstraße, in Höhe Saarstraße, da sind die Ampeln kaputt. Das habe ich gestern erlebt, Alter, das war crazy, da ging gar nichts voran. Deswegen, piano, piano. Auch in Wilmersdorf, Bundesallee, in Höhe Berliner Straßen, Ampel kaputt. Und ragazzi, wir schauen natürlich auch noch mal kurz nach Hamburg. Auf der A7 ist wieder die Hölle los. Flensburg Richtung Hamburg, zwischen Dreieck Hamburg Nordwest und dem Elbtunnel. 6 Kilometer Stop and Go, hier steht eine Viertelstunde länger an.
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1: 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Nach der Unterzeichnung eines Rahmenabkommens für ein Ende des Iran-Kriegs sind 25 Handelsschiffe durch die Straße von Hormuz gefahren. Das teilte das Schiffstracking-Unternehmen AXS Marine mit. Vorgestern hatten die Präsidenten Trump und Pezeshkian ein Rahmenabkommen unterzeichnet. Ein geplantes Treffen beider Länder heute in der Schweiz wurde abgesagt. Die marode Autobahnbrücke in Bonn muss abgerissen und neu gebaut werden. Das gab Bundesverkehrsminister Schnieder vor Ort bekannt. Bis der Verkehr wieder fließt, dürften rund 2,5 Jahre vergehen. Die Sperrung der Brücke belastet den Verkehr in der Region enorm. Nach einer fatalen Falschmeldung über Lionel Messis Vater hat sich die argentinische Schauspielerin und Moderatorin Florencia Peña bei der Familie des Superstars entschuldigt. Sie hatte online gesagt, Jorge Messi sei tot. Die beteiligten Mitarbeiter wurden entlassen, teilte der Streamingdienst Luso TV mit. Peña beendete von sich aus die Zusammenarbeit.
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2: Kann eine Freundschaft plus funktionieren, ja oder nein? Ohne Drama, ohne dass einer von den beiden irgendwann mal anfängt, Filme zu schieben. 030 2019.

0: Und die Mehrheit sagt, nee, F Plus kann nicht funktionieren. Jess aus Berlin.
1: Hey ihr Lieben, hi. Ja, also zum Thema Freundschaft Plus. Ja, ich habe es ausprobiert und es ist so in die Hose gegangen. Und ich weiß noch, wie sie vor mir stand und mir von ihren anderen Frauen erzählt hat. Scheiße. Und ich so im Gespräch habe gesagt, go girl, go, you rock. Und innerlich war ich so,
0: Scheiße.
1: Es war Horror, es war furchtbar. Also für mich war das ein No-Go, ging gar nicht.
0: Glaube ich.
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0: Und an die 60% von euch haben auf Insta gewotet, never. F Plus kann nicht funktionieren ohne Drama. Amkes Contact ist Chris aus Storkow. Erzähl mal, wie siehst denn du das?
3: Also ich habe mit F Plus wirklich schlechte Erfahrungen gemacht gehabt. Nichts ist schlimmer, als wenn man selbst es eigentlich gar nicht fühlt und dann letztendlich so belagert wird von der anderen Person. Das ist so, ja, man ist diesem Druck ausgesetzt, den man eigentlich gar nicht will.
0: Also was heißt mit gar nicht fühlen? Also sexuell passt ja alles. Also ihr seid ja in der Kiste, das passt schon mal, aber du meinst jetzt Gefühle oder was genau?
3: Ja, natürlich, weil es fühlt sich dann nicht richtig und auch nicht real an. Das ist dann so...
0: Hat es für dich einen Beigeschmack?
3: Ja, einen sehr bitteren.
0: Aber wenn ihr euch doch committet nur für Spaß, warum hat es dann für dich einen Beigeschmack?
3: Naja, sagen wir es mal so. Ich bin eine treue Seele. Ich bin wirklich eine treue Seele. Und wenn man schon mit jemandem was anfängt, auch wenn es eine S Plus ist und es dann mehr werden könnte, weil der Kopf spielt ja immer mit. Ne?
0: Das heißt, du siehst die Gefahr dahinter, dass du Gefühle entwickeln könntest und die nicht erwidert werden. Also du willst sie ein bisschen schützen. So klingt das für mich, was ich
3: ja,
0: schön finde.
3: Ja, andersrum genauso.
0: Wie meinst du mit andersrum?
3: Wenn sie letztendlich sich dann schützen möchte davor. Weil es beruht manchmal auch auf Gegenseitigkeit. Man weiß es halt nicht, ne?
0: Und also du bist heutzutage. Ja, auf jeden Fall. Ich bin bei dir. Ich bin ja auch der Ansicht, dass F Plus immer nur für eine Zeit lang gut geht, aber nie ohne Drama endet. Ich finde es aber schön, dass du sehr vorsichtig bist. Weil wir hatten vorhin zum Beispiel Ennis aus Bensheim, der sagt, hey, ich kann das steuern und so. Ist eigentlich ein guter Junge, so, ne? Aber er sagt, ich kann das steuern. Ja, aber was ist, wenn nicht?
3: Ja, was wäre, wenn?
0: Ne? Na, was wäre, wenn? Hätte Schach, ne? 030 20 19 17 17. Schreib's mir auf WhatsApp.
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0: Flow mit Leak It auf KISS FM, euer Home of Hip-Hop und R&B. Es ist Freitag, der 19. Juni 2026. Ihr hört Gianluca live und traditionell und nur bei mir in der Show gibt es den wichtigsten Titel der Welt zu vergeben.
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0: Wer hat euch was Gutes getan und warum verdient diese Person den Titel Ehrenmensch der Woche? 030 20 19 17 17 bei mir am KISS Contact. Zugeschaltet aus Reinickendorf ist Aisha aus Berlin. Erzähl mal, wer ist denn dein Ehrenmensch der Woche?
2: Also mein Ehrenmensch der Woche ist mein Mann Salvatore, weil er mich immer unterstützt, egal ob in guten oder in schwierigen Zeiten. Er ist immer für mich da, er motiviert mich, hört mir zu. Ist für mich immer da, hält mein Temperament aus und dafür bin ich Ihnen sehr dankbar.
0: Magdane, grande. Sehr schön. Darf ich fragen, wo hast du deine Wurzeln? Und Salvatore, ich nehme an, der Sizilianer, ne?
2: Wow, Gianluca, was war das?
0: Ja, na klar. Ich hör doch gleich vom Namen, dass jemand aus meiner Gegend kommt. Ich bin ja zur Hälfte Sizilianer, deswegen, ich check das. Und du?
2: Ich komme aus Westafrika, aus Guinea.
0: Geil. Boah, krass.
2: Ja.
0: Gute Mischung, schöne ne? Mischung. Ja, ich finde das mega, ich finde das richtig toll.
2: Danke.
0: Salvatore, falls du das hörst, einfach top bene. Hast du gut gemacht. Gute Wahl getroffen mit Aisha.
2: Danke, er ist bei der Arbeit. Ich hoffe, er hört es und kann sich glücklich schätzen.
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0: Lil Uzi Vert, Kiss FM am Freitagnachmittag. Kommt gut ins Wochenende, ragazzi. Hier ist Gianluca live. Buonasera tutti. Und seid ihr ready für die nächsten WM-Spiele? Aber wo schauen wir die denn? Gibt ja keine Fanmeile. Aber Gott sei Dank haben wir von Kiss FM uns darum gekümmert.
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ich kann es bestätigen, da zieht was komplett über Köln, Essen und vielleicht sogar Dortmund rüber aus Nordrhein-Westfalen. Wir reden hier von Regen, wir reden hier von Hagel. Falls dem so ist und liebe NRWler, falls euch diese Unwetterzelle treffen sollte, bitte, bitte, tut mir einen Gefallen, bleibt

0: das Wochenende aus, wettermäßig? Okay, ist okay. In Berlin morgen richtig viel Sonne und dann ab dem Nachmittag Regen, grau, das beruhigt sich dann erst abends. Ähnlich sieht es aber auch aus in Erfurt. 32 Grad, zu Beginn Regen, dann hier und da harmlose Wölkchen und die Sonne kommt wieder raus. Aber ansonsten ist eigentlich gut. Zum Abend hin, zum Deutschlandspiel, ist es nice.
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0: Rush Hour Time bei uns in der Kiss Nation. Ab auf die A10, südlicher Berliner Ring Richtung Dreieck Spreeau. Zwischen Ludwigsfelder Ost und Gensthagen. Hier ist nach einem Crash die komplette Spur gesperrt. Bitte schmeißt euch Maps an und fahrt das ganze Ding. Wir bleiben dort, gehen aber auf einen anderen Abschnitt zwischen Schönefelder Kreuz und Königs Wusterhausen. Hier aufgrund des Crashs auf einer linken Spur momentan auch heavy Probleme. Staut sich auch ordentlich auf. Da steht ihr mindestens 20 bis 30 Minuten länger. Stand jetzt. Wir hatten mich natürlich auf dem Laufenden. Aber mein Tipp, umfahrt das Ganze. Wenn ihr noch nicht losgefahren seid, Maps an, yalla bei. Ab nach Hamburg auf die A7, genauer gesagt Flensburg in Richtung Hamburg, zwischen Hamburg Nordwest und dem Elbtunnel. 6 Kilometer Stop and Go, 15 Minuten extra Time. Geht aber gut voran. Falls ihr noch was habt, gerne Bescheid geben am KISS Contact. Schreibt uns auf WhatsApp 030 2019 1717. Ragazzi, buon viaggio, schönes Wochenende.
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3: Welche Berufsgruppen findet ihr besonders sexy? Darüber haben wir mit einigen von euch gesprochen und ganz vorne mit dabei sind nicht nur Handwerker, sondern auch Uniformberufsgruppen. Und bei Carolina geht's aber in eine ganz andere Richtung.
4: Es gibt so eine Sache, die krass underrated wird und ich finde es wirklich sehr, sehr attraktiv.
5: Okay.
4: Wenn Männer kochen können. Köche. Ich finde Köche, wenn ja so voll, so fein alles klein hackseln und so abschmecken und ich meine, Liebe geht durch den Magen. Ich finde, Köche finde ich schon nice.
3: Stehst du auf Steffen Hensler oder wie?
4: Nein.

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1: mit Alex. Israels Armee hat bei ihren jüngsten Luftangriffen auf Hisbollah-Ziele im Libanon nach eigenen Angaben Dutzende Kämpfer getötet. Man habe mehr als 80 Kommandozentralen und sonstige Ziele getroffen, so die Armee. Trotz der Bekanntgabe eines Rahmenabkommens zwischen den USA und dem Iran hat Israel seine Angriffe nun wieder verstärkt. Die Bundesregierung hat die Rücknahme von Atomabfällen aus dem Ausland für beendet erklärt. Umweltstaatssekretär Flassbart sagte am Standort des früheren AKW Brockdorf, das Thema habe das Land fast ein halbes Jahrhundert lang gespalten. Vorgestern waren die letzten 7 Castor-Behälter mit Atommüll aus dem britischen Sellafield in Brockdorf eingetroffen. Bei der Fußball-WM trifft die deutsche Nationalmannschaft morgen im 2. Spiel auf die Elfenbeinküste. Nationalkeeper Manuel Neuer sagte, man sei gut vorbereitet.
2: Wir wissen, was uns erwartet und ich glaube, die Elfenbeinküste weiß auch, was sie erwartet. Ich glaube, dass es nach dem 2. Spiel schon was sehr Besonderes für uns wäre, dass wir qualifiziert sind, in die Knockout-Runde zu gehen und dann man vielleicht ein bisschen weiter nach vorne schauen kann.
1: Das Spiel in Toronto wird morgen Abend um 22 Uhr deutscher Zeit angepfiffen.
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4: That's right, Baby. Die nächsten 4 Stunden haben wir hier ein Date. Ich versorge euch mit den besten Hip-Hop- und R&B-Classics. Und ihr macht das, worauf ihr Bock habt. Ihr tanzt, ihr singt mit. Vielleicht macht ihr euch gerade ready für eine Party oder plant schon mal das Wochenende vor. Sucht eure Outfits aus. Es gibt nämlich wieder Party in der ganzen Stadt. Egal ob Berlin, Hamburg, München, Frankfurt oder in Paris bei Fête de la Musique. Ihr habt auf jeden Fall alle Bock, unterwegs zu sein. Und hier gibt's das Warm-up. Let Me Love You von Mario bekommt ihr als ersten Track hier in der Playlist.

Brown mit Run It in der Kiss Classics Show auf Kiss FM am Freitagabend mit mir, Carolina. Und Leute, ihr kennt das safe zu 100%. Ihr habt jeden Tag Kontakt, ihr schreibt miteinander oder telefoniert bis mitten in die Nacht. Ihr seht euch andauernd, übernachtet beieinander. Eigentlich läuft alles wie in einer Beziehung. Aber wenn euch jemand fragt, was genau das mit euch ist, wisst ihr selber nicht, ihr habt keine Antwort darauf und genau da fängt die Unsicherheit an. Ihr investiert Zeit, ihr investiert Gefühle, Aufmerksamkeit und irgendwann wollt ihr halt auch einfach wissen, bin ich wirklich die Nummer eins oder nur eine von mehreren Optionen? Und dann wird's noch komplizierter, vor allem wenn die Sache lieber so unter dem Radar läuft. Und ich rede hier nicht von keine Stories, keine Posts, weil ich selbst halte mein Privatleben auch gerne privat. Aber es gibt einen Unterschied zwischen etwas privat halten und etwas geheim halten. Und innerlich stellt ihr euch trotzdem immer wieder dieselbe Frage, wie ernst meinst du das eigentlich mit uns beiden? Und so wie es vielleicht für manche da draußen tut, aber da hilft nur eins, Friends, nämlich Kommunikation. Direkt das Gespräch suchen, klar sagen, wie ihr fühlt, was ihr wollt und eine ehrliche Antwort von eurem Gegenüber bekommen. Genau darum geht es in dem nächsten Song. Drew Hill will Klarheit, er möchte wissen, wie tief die Gefühle gehen und on top ist er ziemlich davon überzeugt, dass sowieso niemand mit ihm mithalten kann. How deep is your love? Bekommt ihr jetzt hier auf

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Hip-Hop and R&B, so klingt die KISS Classics Show. Hier auf KISS FM mit mir, Carolina, und mit einer wichtigen Frage. Habt ihr noch Kontakt zu eurem oder eurer Ex? Oder bedeutet für euch Schluss machen auch wirklich Schluss? Kompletter Cut. Nummer löschen, blockieren, entfolgen. On to the next one. Da könnten die Meinungen ja, glaube ich, gar nicht unterschiedlicher sein. Die meisten von euch sagen, ey, geht gar nicht. Wenn Schluss ist, ist Schluss. Ich will mit diesen Menschen nie wieder irgendwas zu tun haben. Ich brauche Platz für die Zukunft, für eine neue Person an meiner Seite. Aber es gibt auch Menschen, die sagen, das war so ein wichtiger Bestandteil meines Lebens. Wir haben so eine intensive und lange Zeit zusammen verbracht. Wir können natürlich noch befreundet bleiben. Ich will wissen, wie es dieser Person weitergeht. Aber schwierig wird es dann halt nur, wenn ihr jeweils neue Beziehungen eingeht. Ich meine, versetzt euch mal in die Lage von der neuen Partnerin oder des neuen Partners. Stellt euch vor, ihr seid in einer Beziehung. Ihr habt so einen richtig schönen romantischen Abend auf der Couch. Es wird richtig heiß zwischen uns und plötzlich klingelt das Handy. Plötzlich ruft die Ex-Freundin an oder der Ex-Freund. Plötzlich machst du die ganze Zeit ding, ding, ding, ding, ding. Eine Nachricht nach der anderen zu Uhrzeiten, die nicht zu rechtfertigen sind. Und dann könnt ihr entweder komplett Crash-Out gehen, einen richtigen Eifersuchtsfilm schieben und rumschreien und komplett am Trippen sein. Oder ihr macht es so wie Maya und sagt, wenn diese Person aus deiner Vergangenheit noch so eine wichtige Rolle in deinem Leben spielt, dann bin ich weg. Dann bist du noch nicht drüber hinweg. Dann kann ich hier nicht sein. Oder du entscheidest dich für mich. Dann muss aber diese Person komplett gecuttet sein. Genau darum geht es in Case of an Ex von Maya. Und diesen Track bekommt ihr jetzt hier auf KISS FM.

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1: Ladies first, Friends, ihr hört Kiss FM am Freitagabend und das mit einem wichtigen Hinweis. Ihr habt es jetzt schon gemerkt, heute den ganzen Tag, auch gestern, es ist super heiß. Nicht nur draußen, sondern vor allem auch in den Autos. Deswegen meine Bitte an euch, nichts und niemanden im Auto lassen. Nicht mal für 5 Minuten mit bisschen geöffnetem Fenster. Das kann wirklich lebensbedrohlich werden. Also bitte komplett leer das Auto hinterlassen. Ansonsten gibt es einige Baustellers, zum Beispiel in Berlin in Tiergarten. Die Otto-von-Bismarck-Allee ist dicht zwischen Konrad-Adenauer-Straße und Reichstag-Ufer. Das Ganze bis Ende Juni, weil es da ein Event gibt. In Hamburg Autobahn A7, Hamburger Elbtunnel sowie der Tunnel Stellingen sind an mehreren Wochenenden für dieses Jahr jeweils 55 Stunden komplett dicht, komplett gesperrt. Da kommt ihr nicht durch. Die Hauptreisezeit im Juli und August, ne, zu den Sommerferien ist ausgenommen, aber dann im September geht es direkt wieder weiter. Da geht gerade gar nichts.
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3: Bad News für das Sternzeichen Skorpion. Oh oh, meine Frau ist auch Skorpion. Carolina, aka Astrolina, warum eigentlich?
1: Skorpione sind tatsächlich das meistgehasste Sternzeichen all over the place. Oh oh. Auf Instagram, auf TikTok, im echten Leben. Warum eigentlich?
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4: 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Big Mo hat da recht, noch mit einer verheiratet. 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
2: Yes, Sir, das ist euer Major Throwback. Die besten Songs der letzten Jahrzehnte aus Hip-Hop und R&B. Und ich rede hier wirklich von der Creme de la Creme. Da sind Stars dabei wie Missy Elliott, Rihanna, Ashanti, Ja Rule, Usher, Chris Brown oder auch vergessene Banger wie der hier. Laffy Taffy von D4L bekommt ihr jetzt hier auf KISS.

In der Kiss Classic Show auf Kiss FM am Freitagabend mit mir, Carolina. Und Leute, ihr kennt doch diese Artists, die die krassesten Hits haben. Aber dann gibt es noch Künstler, die den Sound einer ganzen Generation verändert haben. Und genau dazu gehört Missy Elliott. Weil wenn ihr an die 2000er denkt, an R&B und Hip-Hop, dann habt ihr wahrscheinlich viel öfter Missy Elliott gehört, als euch überhaupt bewusst ist. Klar, mit eigenen Klassikern wie Get Your Freak On, Work It, Lose Control, The Rain hat sie einfach Musikgeschichte geschrieben. Aber gleichzeitig, und das wissen sehr, sehr viele da draußen gar nicht, hat sie auch behind the scenes an den größten Artists in der Szene mitgearbeitet. Zusammen mit Timbaland hat sie Songs für Stars wie Aaliyah, Destiny's Child, Ciara, Janet Jackson oder Whitney Houston mitgeschrieben und mitproduziert. Und die meisten der Sounds, die damals plötzlich so anders oder futuristisch klangen, die hatten einfach die Handschrift von Missy Elliott. Und genau das macht Missy so besonders. Sie hat nie versucht, in irgendeine Schublade reinzupassen. Sie hat nie versucht, irgendjemanden

denn mit dem Strom mitgeschwommen sind. Missy Elliott hat ihre eigene Geschichte geschrieben, hat ihre eigene Handschrift mitgeprägt und deshalb feiern wir sie bis heute. Nicht nur die Fans, sondern auch andere Artists und Legenden. Und deswegen darf sie natürlich hier nicht fehlen in der Playlist. Missy Elliott mit Lose Control bekommt ihr jetzt.

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Perfekt zu diesem Wetter da draußen, zu dem Sommer, der endlich angekommen ist. Sean Paul mit Like Lou hier auf Kiss FM. Mit mir, Carolina. Und Leute, ihr kennt das zu 100%. Ihr lernt jemanden kennen. Ihr findet diese Person sympathisch, attraktiv, charismatisch, charmant, interessant. Aber ihr habt gar keinen Bock auf diese Spielchen, dieses typische, was sind wir jetzt? Und triffst du noch andere? Nee, ihr wollt einfach nur go with the flow. Kein Druck, keine Erwartungen nach dem ersten Treffen. Einfach mal schauen, ob die Vibes überhaupt stimmen. Einfach erstmal kennenlernen. Vielleicht erstmal Nummern austauschen, nach dem Namen fragen, ein bisschen hin und her schreiben, ein bisschen kennenlernen, um dann zu gucken, ob ihr cool miteinander seid und um zu gucken, ob mehr daraus werden könnte. Wenn nicht, ey, easy. Da gibt es noch genug andere wunderschöne Menschen da draußen. Und eigentlich ist das ja ziemlich selten geworden mittlerweile. Gerade in Zeiten von Dating-Apps, Situationships, Menschen, die nach 3 Nachrichten schon die gemeinsame Zukunft planen. Manchmal ist es einfach mal gut, loszulassen und im Hier und Jetzt zu sein. Und die lockerste Herangehensweise zeigt manchmal die klarsten Antworten. Genau um dieses Gefühl geht es im nächsten Song. Um jemanden, der auf jeden Fall Interesse hat, das auch offen zeigt, aber gleichzeitig sagt, ey, ich will dir gar keinen Druck machen. Lass doch erstmal gucken, wie wir miteinander sind. Lass doch erstmal befreundet sein und aus dieser Freundschaft entweder was Besseres, Größeres erschaffen oder wir bleiben einfach Freunde oder wir gehen getrennte Wege. Go with the flow. Genau deswegen liebe ich diesen Track. Der klingt auch genauso entspannt wie die Message dahinter. Music Soulchild mit Just Friends bekommt ihr jetzt hier in der KISS FM Playlist.

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1: Kiss Nation, wenn ihr wissen wolltet, wie man Radiomoderatoren so richtig ärgern kann, sie auslachen, wenn sie sich versprechen. Hope you're ready for the next episode. Hey. Kiss Nation, seid ihr bereut, euch 200 Euro zu klein? Ich muss mich ein bisschen beeilen, weil der Track ist...
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3: Du hast so reingeschissen, Alter.
1: Was? Ich hab doch nicht reingeschissen. Ich hab reingeschissen mit Sprechen, aber ich hab ihn ausreden lassen dann. Man hat's doch gehört.
3: Ja, trotzdem. Und dann hast du... Ja, damit hast du...
4: Du wirst dafür bezahlt, ne, Mo?
1: Hab ich... 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
3: das
1: auf dein Ass, verstehe ich nicht.
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2: Oder wie ich es gerne sage, das beste Date der Woche. Und die Gründe dafür liegen ganz klar auf der Hand. Erstens, ich ghoste euch nicht. Zweitens, ich versetze euch nicht. Drittens, ich bin hier pünktlich. Viertens, es gibt keine unangenehmen Gespräche und dementsprechend auch nicht dieses unangenehme Schweigen. Wisst ihr, wo man so nicht weiß, was man richtig sagen soll, weil der Vibe nicht stimmt. Außerdem müssen wir uns nicht darüber streiten, wer jetzt bezahlt, wer beim nächsten Mal bezahlt, ob es überhaupt ein nächstes Mal gibt. Und on top versorge ich euch mit der besten Playlist überhaupt. Die besten Hip-Hop- und R&B-Classics. Noch ganze 2 Stunden lang habe ich Songs für euch von Ashanti, Ja Rule, Usher, Chris Brown, Black Eyed Peas, Mariah Carey oder auch TLC. Mit No Scrubs bekommt ihr jetzt

auch, mit wem ihr einen Song zum ersten Mal gehört habt. Genau so einen Track habe ich jetzt für euch in der Playlist. Ich kann mich noch ganz genau daran erinnern, wo ich war, als ich Nina Sky mit Move Your Body das erste Mal gehört habe. Leute, ich war auch noch ein sehr kleines Mädchen. Ich war in der 5. Klasse und ich war mit meiner Mama und mit meiner Schwester in Toronto in Kanada, weil wir da jemanden besucht haben. Und ich weiß noch, ich war in einem viel zu großen Auto, in dieser viel zu großen Stadt. Und dann lief im Radio dieser Track. Und ich war sofort so, oh mein Gott, was ist das? Und ich muss dazu noch sagen, das war zu einer Zeit, da kamen die Songs und die Filme erst 3 Monate später in Deutschland an. Wisst ihr, was ich meine? So diese ganzen Trends, die kamen erst viel später. Da gab es dieses Internet, Instagram, TikTok, was auch immer nicht. Sondern da musste man wirklich warten, bis das endlich bei uns in Good Old Germany angekommen ist. Und dann kam ich zurück und ich habe so gewartet, bis dieser Track endlich im Radio läuft, weil ich es nicht abwarten konnte, weil wir den alle so gefeiert haben. Sogar meine Mutter sagt bis heute noch, ey, diesen Song, da muss ich immer an Toronto denken, an Kanada. Das hat mir richtig gut gefallen. Haut mal raus, wann welcher Song bei euch in eurem Leben so einen prägenden Moment geschaffen hat. Welchen Song ihr wann, wo, mit wem das erste Mal gehört habt. Und haut mal raus am KISS Contact 030 2019 1717. Und Nina Sky mit Move Your Body bekommt ihr jetzt hier auf KISS.

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Sinclair mit Gravel Pit in der KISS Classic Show auf KISS FM mit mir, Carolina. Und ihr kennt doch diese ewige Debatte, ob TikTok und Instagram Musik kaputt macht und ob jetzt halt einfach dadurch Leute viel schneller erfolgreich werden, aber genauso schnell wieder fallen oder nicht. Für mich gibt es eine ganz andere Perspektive, nämlich dass Songs von früher, die vielleicht in Vergessenheit geraten sind, die jüngere Leute vielleicht auch gar nicht kennen, jetzt wieder ein großes Revival feiern und komplett abgefeiert werden. Und ganz vorne mit dabei sind die Black Eyed Peas. Songs von den Black Eyed Peas werden so krass gepumpt und gehen die ganze Zeit viral auf TikTok und ich habe seit Wochen ein Ohrwurm von la da di da da di da on the stereo von den Black Eyed Peas. Pump It, so ein krasser Song. Darf natürlich nicht fehlen in der KISS Classics Show, deswegen bekommt ihr ihn jetzt hier. Die Black Eyed Peas für euch.

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1: Welche Berufsgruppen findet ihr besonders sexy? Darüber haben wir mit einigen von euch gesprochen und ganz vorne mit dabei sind nicht nur Handwerker, sondern auch Uniformberufsgruppen. Und bei Carolina geht es aber in eine ganz andere Richtung.
2: Es gibt so eine Sache, die krass underrated wird und ich finde es wirklich sehr, sehr attraktiv.
3: Okay.
2: Wenn Männer kochen können. Köche. Ich finde Köche, wenn ja so voll, so fein alles klein hackseln und so abschmecken und ich meine, Liebe geht durch den Magen. Ich finde, Köche finde ich schon.
1: Stehst du auf Steffen Hensler oder wie?
2: Nein.

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2: Noch eine ganze Stunde versorge ich euch mit den besten Hip-Hop- und R&B-Classics mit Songs von Kelis, Usher, 50 Cent, Nelly, Next, Donnell Jones, Lunas, Black Ivory, alle diese Stunde mit am Start. Und ey, ihr seid auch part of the show, ne? Nicht einfach nur zurücklehnen und zuhören. Ihr könnt euch jederzeit melden, Kiss Contact 030 20 19 17 17. Vor allem auch mit Songs, bei denen ihr sagt, wie konnte sie denn nur vergessen und nicht in die Playlist packen. Haut raus und vor allem auch die Story, die dahinter ist. Was verbindet ihr mit diesem Track? Wen verbindet ihr mit diesem Track? Das alles will ich wissen. Also haut's raus am Kiss Contact und jetzt für euch Fabulous und Jagged Edge mit Trade It All hier auf Kiss.
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So klingt euer Freitagabend, so klingt Home of Hip Hop and R&B, so klingt die Kiss Classics Show hier auf Kiss FM mit mir, Carolina, und ihr seid unterwegs. Es ist heiß, der Sommer ist da, ihr habt Bock zu flirten, ihr habt Bock auszugehen und vielleicht so Blicke auszutauschen. Und Ladies, ihr kennt doch diese Typen, die in euer Leben kommen und direkt so tun, als müssten die euch irgendwas beweisen. Viel zu große Sprüche, viel zu großes Ego, viel zu viel Show, und eigentlich steht ihr nur da und denkt euch so, Digga, entspann dich mal. Weil ganz ehrlich, euer Leben war vorher schon richtig gut. Ihr hattet euren Alltag, ihr habt eure Leute, ihr zahlt eure Rechnungen selbst, ihr fliegt selber in den Urlaub, ihr habt euren Rhythmus, und nur weil da jetzt jemand auftaucht, der denkt, er kann auch Big Balls machen, heißt es ja nicht, dass sich jetzt alles um diese Person drehen muss und genau deswegen euer Leben nur gut sein kann, weil ohne diesen Menschen könnt ihr ja gar nicht mehr atmen. Mm-mm. Und da wird's interessant. Es gibt nämlich einen riesigen Unterschied zwischen jemanden beeindrucken wollen und wirklich etwas fühlen und wirklich interessiert sein an der Person. Weil beeindrucken kann jeder, reden kann jeder, so tun, als hätte man eine dicke Uhr, kann jeder. Bro, du hast die vielleicht auch aus dem Urlaub für 2,50 Euro. Ganz ehrlich, ihr müsst niemandem was beweisen, weil am Ende zählen halt ganz andere luxuriöse Dinge. Für mich persönlich ist das Luxus, nämlich Loyalität, Zeit, Zuverlässigkeit, Aufmerksamkeit, Ehrlichkeit im Sinne von, das, was ich dir sage und zeige und wie ich agiere, kommt von Herzen. Und da merkt man dann halt eben, dass man nicht eine Option ist, sondern eine Priorität in dem Leben des anderen. Und vor allem auch, dass es nicht nur Gerede ist und dummes Gelaber, sondern man wirklich zeigt, was man sagt. Weil am Ende kann jeder irgendwie etwas behaupten, aber zeigen kann es nicht. Ich bin ja großer Fan von Taten sprechen lassen. Und um genau dieses Gefühl geht es in dem nächsten Song I'm Good von Black jetzt für euch hier auf KISS.

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Was habt ihr eigentlich so mit 16 Jahren gemacht? Die meisten von euch erinnern sich wahrscheinlich noch. Die Kiss Classic Show ist an mit mir, Carolina, auf Kiss FM am Freitagabend. Und die meisten von euch sind ziemlich wahrscheinlich noch zur Schule gegangen, mit Freunden unterwegs, irgendwo rumchillen, die ersten Partys, der erste Kuss, alles drum und dran, die ersten großen Pläne im Kopf, die sich alle noch sehr weit weg angefühlt haben. Und dann gibt's Leute, die in dem Alter schon Dinge erleben, für die andere ihr ganzes Leben investieren. Und manchmal klappt's dann auch nicht mal. Genauso ein Fall ist Chris Brown. Mit gerade mal 16 Jahren bringt er 2005 seine erste offizielle Single raus, Run It. Und dieser Song macht direkt das, wovon andere ihr ganzes Leben träumen, geht nämlich auf Platz 1 der US-Billboard-Charts als allererste Single. Direkt Nummer 1. Das muss man auch erstmal schaffen. Und das hatte zuletzt Montel Jordan Mitte der 90er geschafft, also fast eine ganze Generation vorher. Und damit ist Chris Brown von jetzt auf gleich ein Newcomer mit Potenzial, sondern ein richtiger Star. Und vor allem auch richtig viel Druck. Und das Verrückte ist, das war erst der Anfang. Danach kamen ja Songs wie Yo, Excuse Me Miss, With You oder halt eben auch Forever. Er gewinnt einen Grammy, dominiert die R&B und Popcharts über Jahre hinweg, entwickelt sich zu einem der größten und prägendsten Artists seiner Generation, wenn es überhaupt geht um R&B, Pop und Dance. Ja, er hat auch ordentlich Scheiße gebaut, aber rein musikalisch gesehen hat er einfach alles auseinandergenommen. Der hat mit Leuten wie Drake, Rihanna, Lil Wayne, Usher, Nicki Minaj zusammengearbeitet. Er spielt in Arenen, immer ausverkauft. Deswegen ist eins auf jeden Fall klar, Chris Brown ist seit über 20 Jahren im Game und er ist fester Bestandteil der internationalen Musikszene. Und alles hat angefangen, als er 16 war. Einen seiner besten Tracks und vor allem auch ein bisschen mehr dancigen Tracks bekommt ihr jetzt. Forever von Chris Brown für euch auf KIZ FM. 1, 2, 3.

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1: Happy Friday, Kiss Nation. Was geht ab? Mein Name ist Sherry. Ich begleite euch durch die Nacht mit den Clubsets. Heute Abend von DJ Lido Bolton. Und Leute, der hat die geilsten Tracks für euch. Für eure Party. Vielleicht geht ihr gleich noch feiern. Oder chillt einfach zu Hause mit ein paar Freunden und braucht geile Mucke. Dann sind das eure Tracks. Let's go!

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1: Kiss Nation, was geht ab? Das ist euer Freitagabend hier auf Kiss FM mit mir, Sherry, und natürlich mit den Club Sets. Und egal wo ihr gerade seid, egal von wo ihr uns gerade hört, Hamburg, München, Berlin City, das sind eure Beats. Und heute Abend die Club Sets am Start von DJ Little Bolton. Der hat die geilsten Mixe für euch. Let's go!
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1: Kiss Nation, wenn ihr wissen wolltet, wie man Radiomoderatoren so richtig ärgern kann, sie auslachen, wenn sie sich versprechen. Hope you're ready for the next episode. Hey. Kiss Nation, seid ihr bereut, euch 200 Euro zu klein? Ich muss mich ein bisschen beeilen, weil der Track ist...
2: Smoke weed every day. Du hast so reingeschissen, Alter.
1: Was? Ich hab doch nicht reingeschissen. Ich hab reingeschissen mit Sprechen, aber ich hab ihn ausreden lassen dann. Man hat's doch gehört.
2: Ja, trotzdem, und dann da hast du... Ja, da, damit hast du...
3: Du wirst dafür bezahlt, ne, Mo?
1: Aber ich... Alles klar, Franzi. Ich freue mich auf deinen nächsten Versprecher, wofür du bezahlt wirst.
3: Man darf es nicht nur hier haben, man muss es auch hier haben.
2: Das sehen die Leute, wir sind beim Radio, Franzi, das sehen die nicht.
1: Warum zeigst du das auf dein Ass, verstehe ich nicht.
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